zwischen Bredstedt und Langenhorn zeigt das Thermometer ebenfalls 15 Grad. In der Nacht sinkt das Thermometer auf frische 12 Grad. Morgen wird es wechselhaft mit Wolken und Regen bei anfangs 12 Grad. Im Laufe des Tages steigt das Thermometer auf bis zu 18 Grad an.

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1: Ich bin David Riemer. Der Winter rückt näher und Gasspeicher sind erst zur Hälfte gefüllt. Verbraucherschützer warnen deshalb vor steigenden Preisen. Die Opposition fordert die Bundesregierung auf, aktiv zu werden. Das Bundeswirtschaftsministerium versucht zu beruhigen und sagt, es sei keine Mangellage zu erwarten. Der Chef der Bundesnetzagentur Müller appelliert im ZDF an Versorger, ihre Speicher zu füllen.
2: Es ist genug Gas verfügbar. Man muss es nur einkaufen und auch in Deutschland, in Europa einspeichern. Das kann man Stand heute auch noch schaffen. Man muss dafür nur jetzt richtig ranklotzen.
1: Die Gaspreise sind in diesem Sommer wegen des Iran-Kriegs ungewöhnlich hoch, weshalb Händler weniger Gas für den Verkauf im Winter einkaufen. Der Aufbau von Fähigkeiten zur Abwehr von Drohnen wird für die Bundespolizei in den kommenden Jahren eine Daueraufgabe und große Herausforderung sein. Das betonte Bundesinnenminister Dobrindt bei einem Besuch der Fliegerstaffel der Bundespolizei im hessischen Fuldatal. Er erwarte ein Wettrüsten mit Angreifern, die immer neue Technik entwickeln. Die neue Drohnenabwehreinheit soll bis zum Jahresende von 70 Einsatzkräften auf 300 anwachsen. Das ist eine Reaktion auf den Vorfall Anfang August mit einer mit Sprengstoff bestückten Drohne am Flughafen Leipzig-Halle. Ein Tupfer verbleibt im Kieferknochen, Laborwerte werden vertauscht. Fast 12.000 mutmaßliche Behandlungsfehler haben Experten im vergangenen Jahr im Auftrag der Krankenkassen begutachtet, mit zum Teil gravierenden Folgen. In jedem vierten Fall haben die Patienten gesundheitliche Schäden davongetragen.
3: Dem falschen Patienten wird eine Niere entfernt, eine Horrorvorstellung. Doch 150 solcher und ähnlicher absolut krasser Fälle gab es tatsächlich, etwas mehr als im Jahr zuvor. Und für solche schweren, aber vermeidbaren Fehler fordern die Experten ein verpflichtendes Meldesystem. Knapp 100 Patienten starben sogar durch Behandlungsfehler. Claudia Wächter, Nachrichtenredaktion.
1: Zum Fußball. Jungstar Said Elmala spielt auch in der kommenden Saison beim 1. FC Köln. Der 19-jährige

0: Verlängerte seinen Vertrag vorzeitig um ein Jahr bis 2031. Das teilte der Bundesligist mit. Um Elmaler hatte es in den vergangenen Monaten immer wieder Wechselspekulationen gegeben. Borussia Dortmund hatte sich zuletzt aus dem Poker um eine Verpflichtung des Offensivspielers zurückgezogen.
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2: Auf der A1 Richtung Bremen zwischen Dreieck Norderelbe und Hamburg-Stillhorn liegt eine Leitbarke auf der Fahrbahn. Ebenfalls auf der A1 Richtung Hamburg gibt es zwischen Dreieck Hamburg-Südost und Dreieck Hamburg-Norderelbe dichten Verkehr. Habt eine gute und sichere Fahrt.
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2: In Joldelund sind es aktuell 15 Grad, Flensburg meldet 13 Grad und in Klicksbühl sind es 12 Grad. In der Nacht sinkt das Thermometer auf frische 12 Grad. Morgen wird es wechselhaft mit Wolken und Regen bei anfangs 12 Grad. Im Laufe des Tages steigt das Thermometer auf bis zu 18 Grad an.

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1: Ich bin David Riemer. Bei der Abwehr von Drohnen erwartet Bundesinnenminister Dobrindt in den kommenden Jahren ein Wettrüsten mit Angreifern, die immer neue Technik entwickeln. Gleichzeitig fordern die Grünen im Bundestag festzulegen, dass die Bundespolizei hauptverantwortlich für die Drohnenabwehr zuständig ist.
2: Die Drohnenabwehr ist im Moment nämlich vor allem Sache der Länderpolizeien und das bedeutet so die Grünen unklare Zuständigkeiten und Sicherheitsrisiken. Außerdem fordern sie eine Art Superüberwachung aller kritischen Standorte bei uns. Die Weichen dafür müssten auf einem Drohnengipfel im Kanzleramt gestellt werden. Sicher ist, die Drohnentechnik, die entwickelt sich rasend schnell. Eine Riesenherausforderung, gibt auch der Bundesinnenminister zu. Claudia Wächter, Nachrichtenredaktion.
1: Das Bundeswirtschaftsministerium versucht Sorgen zu zerstreuen, dass es im kommenden Winter Engpässe bei der Gasversorgung geben könnte. Nach aktuellem Erkenntnisstand sei eine Gasmangellage nicht zu erwarten, heißt es in einem Papier des Ministeriums. Einen staatlichen Eingriff schließt man aber für die Zukunft nicht aus. Man nehme es ernst, dass die deutschen Gasspeicher deutlich weniger gefüllt seien als in den vergangenen Jahren. Wegen eines Feuers im Hürtgenwald in der Eifel in Nordrhein-Westfalen hat es vor einer Woche Evakuierungen gegeben. Jetzt ist der Brand komplett gelöscht. Auch im Brandgebiet im Naturschutzgebiet Hohes Venn im belgischen Grenzgebiet zu Deutschland hat sich die Lage entspannt.
3: Große Erleichterung beim Bürgermeister von Hürtgenwald, der sich bei allen Einsatzkräften und freiwilligen Helfern für ihren unermüdlichen Einsatz bedankt. Kein Haus sei zu Schaden gekommen. Das vom Feuer betroffene Gebiet bleibt allerdings gesperrt, damit kein neuer Brand ausgelöst wird und weil beschädigte Bäume noch umstürzen könnten. Im Hohen Venn sind die Flammen nach offiziellen Angaben unter Kontrolle. Vollständige Entwarnung haben die Behörden aber noch nicht gegeben. Jan-Henner Reitze, Nachrichtenredaktion.
1: 9- bis 10-Jährige sollen künftig eine neue Vorsorgeuntersuchung, bekannt als U-Untersuchung, beim Kinderarzt als Kassenleistung bekommen. Das hat der gemeinsame Bundesausschuss beschlossen, der festlegt, welche medizinischen Leistungen gesetzlich Versicherte in Anspruch nehmen können. Untersucht werden sollen insbesondere ein mögliches Übergewicht, die körperliche Aktivität, die Bildschirmzeit und psychische Auffälligkeiten. Bisher gibt es U-Untersuchungen als Kassenleistung bis kurz nach dem 5. Geburtstag der Kinder.
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4: Hallo auf die Straßen. Aktuell liegen uns keine Meldungen vor. Ihr habt freie Fahrt. In 30 Minuten gibt es hier das nächste Update. Kommt gut und sicher an euer Ziel.
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4: In Langenhorn, Bredstedt und Joldelund zeigt das Thermometer aktuell überall 14 Grad. In der Nacht sinkt das Thermometer auf frische 12 Grad. Morgen wird es wechselhaft mit Wolken und Regen bei anfangs 12 Grad. Im Laufe des Tages steigt das Thermometer auf bis zu 18 Grad an.

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1: Ich bin David Riemer. Bei der Abwehr von Drohnen erwartet Bundesinnenminister Dobrindt in den kommenden Jahren ein Wettrüsten mit Angreifern, die immer neue Technik entwickeln. Gleichzeitig fordern die Grünen im Bundestag festzulegen, dass die Bundespolizei hauptverantwortlich für die Drohnenabwehr zuständig ist.
2: Die Drohnenabwehr ist im Moment nämlich vor allem Sache der Länderpolizeien und das bedeutet so die Grünen unklare Zuständigkeiten und Sicherheitsrisiken. Außerdem fordern sie eine Art Superüberwachung aller kritischen Standorte bei uns. Die Weichen dafür müssten auf einem Drohnengipfel im Kanzleramt gestellt werden. Sicher ist, die Drohnentechnik, die entwickelt sich rasend schnell. Eine Riesenherausforderung, gibt auch der Bundesinnenminister zu. Claudia Wächter, Nachrichtenredaktion.
1: Das Bundeswirtschaftsministerium versucht Sorgen zu zerstreuen, dass es im kommenden Winter Engpässe bei der Gasversorgung geben könnte. Nach aktuellem Erkenntnisstand sei eine Gasmangellage nicht zu erwarten, heißt es in einem Papier des Ministeriums. Einen staatlichen Eingriff schließt man aber für die

0: In vergangenen Jahren. Wegen eines Feuers im Hürtgenwald in der Eifel in Nordrhein-Westfalen hat es vor einer Woche Evakuierungen gegeben. Jetzt ist der Brand komplett gelöscht. Auch im Brandgebiet im Naturschutzgebiet Hohes Venn im belgischen Grenzgebiet zu Deutschland hat sich die Lage entspannt.
1: Große Erleichterung beim Bürgermeister von Hürtgenwald, der sich bei allen Einsatzkräften und freiwilligen Helfern für ihren unermüdlichen Einsatz bedankt. Kein Haus sei zu Schaden gekommen. Das vom Feuer betroffene Gebiet bleibt allerdings gesperrt, damit kein neuer Brand ausgelöst wird und weil beschädigte Bäume noch umstürzen könnten. Im Hohen Venn sind die Flammen nach offiziellen Angaben unter Kontrolle. Vollständige Entwarnung haben die Behörden aber noch nicht gegeben. Jan-Henner Reitzer, Nachrichtenredaktion.
0: 9- bis 10-Jährige sollen künftig eine neue Vorsorgeuntersuchung, bekannt als U-Untersuchung, beim Kinderarzt als Kassenleistung bekommen. Das hat der gemeinsame Bundesausschuss beschlossen, der festlegt, welche medizinischen Leistungen gesetzlich Versicherte in Anspruch nehmen können. Untersucht werden sollen insbesondere ein mögliches Übergewicht, die körperliche Aktivität, die Bildschirmzeit und psychische Auffälligkeiten. Bisher gibt es U-Untersuchungen als Kassenleistung bis kurz nach dem 5. Geburtstag der Kinder.
2: Und jetzt für euch das Nord-Update mit Sean Eising. 18 Polizisten aus 11 Ländern tauschen sich derzeit in Flensburg aus. Am Samstag gehen sie gemeinsam mit örtlichen Kollegen auf Streife. Das Spezialeinsatzkommando der Landespolizei hat ein neues Boot bekommen. Die Odin 97 soll unter anderem bei Gefahrenlagen auf der Kieler Förde eingesetzt werden. Am Hamburger Flughafen sind in den Ferien mehr als 2,3 Millionen Passagiere gezählt worden. Damit waren ähnlich viele Menschen unterwegs wie im Vorjahr.
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4: Hallo auf die Straßen. Aktuell liegen uns keine Meldungen vor. Ihr habt freie Fahrt. In 30 Minuten gibt es hier das nächste Update. Kommt gut und sicher an euer Ziel.
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4: In Niebel sind es aktuell 12 Grad. Handewitt meldet die gleiche Temperatur, ebenfalls 12 Grad. In Joldelund ist es mit 14 Grad etwas wärmer. Heute erwartet euch ein angenehmer Tag mit Sonne und lockeren Wolken. Das Ganze bei maximal 20 Grad.

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0: Gemeinsam schauen wir jetzt auf die Top 3 Country Songs aus dem Jahr 1993.
1: Platz 3.
0: George Strait, Easy Come, Easy Go.
2: So long,
1: Platz 2.
0: John Michael Montgomery, I Love The Way You Love Me.
1: Platz 1.
0: Kaum ein Songname ist als Radiomoderator schwerer auszusprechen. Alan Jackson mit Chattahoochee.

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2: Einen schönen guten Morgen, ich bin Sean Eising. Am Hamburger Flughafen sind in den Ferien über 2,3 Millionen Passagiere gezählt worden. Wie der Airport mitteilte, waren damit ähnlich viele Menschen unterwegs wie in den Sommerferien des Vorjahres, wobei unterschiedliche Zeiträume verglichen wurden. Die Ferien in Hamburg endeten am Mittwoch. In Schleswig-Holstein begann der Unterricht am Montag wieder. Im gesamten vergangenen Jahr zählte der Flughafen 14,8 Millionen Reisende. Das waren genauso viele wie im Vorjahr. Damit bleibt das Passagieraufkommen aber unter dem Niveau vor der Corona-Pandemie, wo über 17 Millionen Passagiere gezählt wurden. 18 Polizisten aus 11 Ländern sind derzeit zu einem Austausch in Flensburg. Laut ARD vergleichen die Teilnehmer beim Symposium Flensburg on Patrol ihre Erfahrungen und lernen die Arbeit der Landespolizei kennen. Morgen gehen sie ab 10 Uhr gemeinsam mit örtlichen Kollegen in der Innenstadt und am Hafen auf Streife. Dort findet gleichzeitig ein Drachenbootrennen statt. Abends sind Verkehrskontrollen geplant. Und das Spezialeinsatzkommando der schleswig-holsteinischen Polizei hat ein neues Boot bekommen. Wie das Landeskriminalamt mitteilt, wurde die Odin 97 jetzt in Kiel von Innenministerin Finke getauft. Das Boot soll bei Gefahrenlagen auf der Kieler Förde, der Ostsee und in Häfen eingesetzt werden. Der 17 Jahre alte Vorgänger Modi hatte zuvor keine Zulassung mehr.
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3: Hallo auf die Straßen. Aktuell liegen uns keine Meldungen vor. Ihr habt freie Fahrt. In 30 Minuten gibt es hier das nächste Update. Kommt gut und sicher an euer Ziel.
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3: Bei euch in Övasee sind es aktuell 13 Grad. In Walsbüll und Schaflund zeigt das Thermometer ebenfalls 13 Grad. Heute erwartet euch ein angenehmer Tag mit Sonne und lockeren Wolken. Das Ganze bei maximal 20 Grad.

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1: Ich bin Babette Büchner. Der Deutsche Städtetag fordert den Umbau der Pflegeversicherung zu einer Vollversicherung. Damit sollen Menschen, die ihr Leben lang gearbeitet haben, nicht wegen der Pflegekosten in die Sozialhilfe fallen, sagte Städtetagspräsident Burkhard Jung der Neuen Osnabrücker Zeitung.
2: Für die kommunalen Haushalte wäre eine solche Umstellung eine jährliche Entlastung in Milliardenhöhe. Der Städtetag fordert außerdem einen Deckel für die Eigenanteile von Heimbewohnern, der je nach Einkommen höher oder niedriger ausfallen könnte. Grund für den Vorstoß ist auch die zunehmende finanzielle Überlastung der Städte und Gemeinden. Diese müssen einspringen, wenn Senioren die Heimplätze nicht mehr selbst bezahlen können. Aus Berlin, David Riemer.
1: Die Gasspeicher in Deutschland sind so wenig gefüllt wie noch nie seit Beginn der Aufzeichnungen 2011. Der Füllstand liegt derzeit bei 49%. Im vergangenen Jahr waren es zum gleichen Zeitpunkt 67%. Das Bundeswirtschaftsministerium versucht zu beruhigen und rechnet im kommenden Winter nicht mit Problemen. Die Versorgung komme auch über Pipelines aus Norwegen, LNG-Terminals und europäische Nachbarländer, heißt es. Seit 2 Jahren gilt ein Grenzwert für Cannabis beim Autofahren. Eine aktuelle Umfrage des Gesamtverbands der Versicherer dazu hat ergeben, die Regelung zeigt nur bedingt Wirkung. In den vergangenen 12 Monaten setzte sich trotzdem jeder 5. Befragte kurz nach dem Konsum ans Steuer.
3: Damit ist die Zahl im Vergleich zum Vorjahr leicht zurückgegangen. Das Fazit der Versicherer ist trotzdem, der Grenzwert hat nicht viel bewegt. Vor allem die, die schon lange regelmäßig kiffen, die haben sich schon als Cannabis noch illegal war, nicht davon abhalten lassen. Die lassen sich auch von einem Grenzwert fürs Autofahren nicht beeindrucken. Wer sich mit mindestens 3,5 Nanogramm THC im Blut ans Steuer setzt, riskiert in der Regel ein 500€ Bußgeld, einen Monat Fahrverbot und 2 Punkte in Flensburg. Aus Berlin, Uli Reitinger.
1: Deutschland und 6 weitere Staaten fordern Israel auf, die Pläne für ein umstrittenes Siedlungsprojekt im Westjordanland zurückzunehmen. In einem gemeinsamen Statement heißt es, die Ausweitung der Siedlungen müsse beendet werden. Durch das Projekt rücke nicht nur eine Friedenslösung in weitere Ferne, auch Israels internationales Ansehen werde weiter beschädigt.
4: Und jetzt für euch das Nord-Update mit Sean Eising. 18 Polizisten aus 11 Ländern tauschen sich derzeit in Flensburg aus. Am Samstag gehen sie gemeinsam mit örtlichen Kollegen auf Streife. Das Spezialeinsatzkommando der Landespolizei hat ein neues Boot bekommen. Die Odin 97 soll unter anderem bei Gefahrenlagen auf der Kieler Förde eingesetzt werden. Am Hamburger Flughafen sind in den Ferien mehr als 2,3 Millionen Passagiere gezählt worden. Damit waren ähnlich viele Menschen unterwegs wie im Vorjahr.
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5: Hallo auf die Straßen. Aktuell liegen uns keine Meldungen vor. Ihr habt freie Fahrt. In 30 Minuten gibt es hier das nächste Update.

0: Kommt gut und sicher an euer Ziel.
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0: In Flensburg zeigt das Thermometer aktuell 13 Grad. In Schleswig und Handewitt sieht es genauso aus. Auch dort sind es 13 Grad. Heute erwartet euch ein angenehmer Tag mit Sonne und lockeren Wolken. Das Ganze bei maximal 20 Grad.
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3: Hey ho, einen wunderschönen guten Morgen. Schön, dass ihr mit dabei seid. Wir haben Freitag, den 21. August. Ihr habt uns von The Wolf also als Wegbegleiter in Richtung Wochenende gewählt. Sehr gute Wahl, denn in einer Stunde geht's ja schon wieder los mit unserem endgültigen Ergebnis bei unserer The Wolf Summertime. Freut euch also auch heute auf den besten Sommer-Country und wir kommen jetzt auch erstmal ganz entspannt rein. Gleich mit den Bellamy Brothers und Let Your Love Flow und davor noch Mackenzie Carpenter, Country Girls, Just Wanna Have Fun. Schön

0: Die Bellamy Brothers, ein Bett im Kornfeld, nein, Spaß. Natürlich, Let Your Love Flow. Schön, dass ihr mit dabei seid hier im Country Morgen auf The Wolf. Ich bin Settle und um 7 Uhr geht's dann also wieder los mit unserer The Wolf Summertime. Die Top 30 Plätze, die schönsten, die größten Sommer-Country-Hits aller Zeiten. Ihr da draußen, ihr habt sie gewählt, unter anderem auch der Michael aus dem Rudel. Michael, wie sieht's denn bei dir aus? Was macht für dich so ein guter Sommer-Country-Hit eigentlich aus?
1: Tanzbar und Flow im Ohr haben, dass man so richtig schön nach grooven kann auf der Tanzfläche und dass es in den Beinen zuckt.
0: Und wo würdest du sagen, bei welchem Song ist das gut möglich?
1: I Can Still, wie gesagt, weil der seinen Flow hat und sich gut anhört, so vom Rhythmus her. Tanzbar oder von Alabama, da gibt's einen, da kann man auch sehr gut nachtanzen. Ich komme jetzt noch nicht drauf. Gibt's viele in der Liste.
0: Ich will dir nicht zu viel verraten, aber Alabama haben wir heute auch noch bei uns im Programm. Die sind mindestens einmal vertreten bei unseren Top 30. Also unbedingt reinhören. Ab 7 Uhr geht's weiter bei unserer The Wolf Summertime. 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

Johnny Cash, I Walk the Line aus dem Jahr 1988. Schön, dass ihr mit dabei seid hier im neuen Country Morgen auf The Wolf. Ich bin Saddle und wir machen weiter jetzt mit Luke Bryan. Hier ist One Margarita.

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1: Einen schönen guten Morgen, ich bin Sean Eising. Am Hamburger Flughafen sind in den Ferien über 2,3 Millionen Passagiere gezählt worden. Wie der Airport mitteilte, waren damit ähnlich viele Menschen unterwegs wie in den Sommerferien des Vorjahres, wobei unterschiedliche Zeiträume verglichen wurden. Die Ferien in Hamburg endeten am Mittwoch. In Schleswig-Holstein begann der Unterricht am Montag wieder. Im gesamten vergangenen Jahr zählte der Flughafen 14,8 Millionen Reisende. Das waren genauso viele wie im Vorjahr. Damit bleibt das Passagieraufkommen aber unter dem Niveau vor der Corona-Pandemie, wo über 17 Millionen Passagiere gezählt wurden. 18 Polizisten aus 11 Ländern sind derzeit zu einem Austausch in Flensburg. Laut ARD vergleichen die Teilnehmer beim Symposium Flensburg on Patrol ihre Erfahrungen und lernen die Arbeit der Landespolizei kennen. Morgen gehen sie ab 10 Uhr gemeinsam mit örtlichen Kollegen in der Innenstadt und am Hafen auf Streife. Dort findet gleichzeitig ein Drachenbootrennen statt. Abends sind Verkehrskontrollen geplant. Und das Spezialeinsatzkommando der schleswig-holsteinischen Polizei hat ein neues Boot bekommen. Wie das Landeskriminalamt mitteilt, wurde die Odin 97 jetzt in Kiel von Innenministerin Finke getauft. Das Boot soll bei Gefahrenlagen auf der Kieler Förde, der Ostsee und in Häfen eingesetzt werden. Der 17 Jahre alte Vorgänger Modi hatte zuvor keine Zulassung mehr.
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2: Hallo auf die Straßen. Aktuell liegen uns keine Meldungen vor. Ihr habt freie Fahrt. In 30 Minuten gibt es hier das nächste Update. Kommt gut und sicher an euer Ziel.
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2: In Öfersee, Flensburg und Kappeln zeigt das Thermometer aktuell überall 13 Grad. Heute erwartet euch ein angenehmer Tag mit Sonne und lockeren Wolken. Das Ganze bei maximal 20 Grad.
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3: Hey ho, kurz nach 6:30. Das bedeutet keine halbe Stunde mehr. Dann gehen wir in die ganz, ganz heiße Phase bei unserer The Wolf Summertime. Dann gibt's für euch die größten, die schönsten Sommer-Country-Hits aller Zeiten. Und wir starten jetzt aber erstmal diese halbe Stunde gleich mit Beyoncé, Texas Hold'em und davor gibt's Let the Country Music Play. Ich bin Zettel. Schönen Freitag.

Beyoncé mit Texas Hold'em hier gerade bei mir im neuen Country Morgen auf The Wolf. Und das ist für mich ein bisschen überraschend. Hätte ich gedacht, dass die es auf jeden Fall reinschaffen würde bei uns in unsere The Wolf Summertime. Ich meine, die Playlist, die ist insgesamt 200 Songs groß. Also wir haben die Top 200 Sommer Country Playlist jetzt seit gestern hier bei uns gehört. Ja, und Beyoncé Texas Hold'em, die wird auch heute in den Top 30 später nicht drin sein. Die Eagles hingegen, die sind auf jeden Fall später nochmal zu hören. Das kann ich versprechen. Jetzt gibt's erstmal von ihnen The Boys of Summer aus dem Jahr 1993. 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
1: Gleich ist es soweit, gleich geht's rein in die heiße Phase bei unserer The Wolf Summer Time. Ab 7 Uhr hören wir rein in die Top 30 Songs, die von euch da draußen eben gewählt wurden. Die größten, die schönsten Sommer-Country-Hits. Und eine, die auch abgestimmt hat, das ist die Emma. Emma, schönen guten Morgen. Was würdest du sagen, was macht für dich so ein richtig guter Sommer-Country-Hit aus?
2: Ein guter Text, dementsprechend auch eine schöne Melodie und natürlich den passenden Sänger dazu oder Sängerin.
1: So, dann natürlich nochmal die Frage, für welchen Song hast du denn unter anderem abgestimmt?
2: Tatsächlich Choosing Texas natürlich von Ella Langley.
1: Oh, also der Überhit in diesem Jahr. Ich glaube, da bist du nicht die Einzige, die diesen Song ganz weit nach oben gewählt hat. Und so viel darf ich auch schon mal verraten. Gestern lief der Song hier auf jeden Fall noch nicht bei unserem Voting und er wird auch noch kommen. Heißt, er ist mindestens mal in den Top 30, aber machen wir uns nichts vor, der ist nochmal deutlich weiter nach oben anzusiedeln. Aber mehr will ich hier auf jeden Fall noch nicht verraten, dafür müsst ihr gleich auf jeden Fall reinhören ab 7 Uhr bei unserer The Wolf Summertime.

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1: Ich bin Babette Büchner. Der Deutsche Städtetag fordert den Umbau der Pflegeversicherung zu einer Vollversicherung. Damit sollen Menschen, die ihr Leben lang gearbeitet haben, nicht wegen der Pflegekosten in die Sozialhilfe fallen, sagte Städtetagspräsident Burkhard Jung der Neuen Osnabrücker Zeitung.
2: Für die kommunalen Haushalte wäre eine solche Umstellung eine jährliche Entlastung in Milliardenhöhe. Der Städtetag fordert außerdem einen Deckel für die Eigenanteile von Heimbewohnern, der je nach Einkommen höher oder niedriger ausfallen könnte. Grund für den Vorstoß ist auch die zunehmende finanzielle Überlastung der Städte und Gemeinden. Diese müssen einspringen, wenn Senioren die Heimplätze nicht mehr selbst bezahlen können. Aus Berlin, David Riemer.
1: Die Gasspeicher in Deutschland sind so wenig gefüllt wie noch nie seit Beginn der Aufzeichnungen 2011. Der Füllstand liegt derzeit bei 49%. Im vergangenen Jahr waren es zum gleichen Zeitpunkt 67%. Das Bundeswirtschaftsministerium versucht zu beruhigen und rechnet im kommenden Winter nicht mit Problemen. Die Versorgung komme auch über Pipelines aus Norwegen, LNG-Terminals und Europäer. Im vergangenen Jahr waren es zum gleichen Zeitpunkt 67%. Das Bundeswirtschaftsministerium versucht zu beruhigen und rechnet im kommenden Winter nicht mit Problemen. Die Versorgung komme auch über Pipelines aus Norwegen, LNG-Terminals und europäische Nachbarländer, heißt es. Seit 2 Jahren gilt ein Grenzwert

0: einen Monat Fahrverbot und 2 Punkte in Flensburg. Aus Berlin, Uli Reitinger.
1: Deutschland und 6 weitere Staaten fordern Israel auf, die Pläne für ein umstrittenes Siedlungsprojekt im Westjordanland zurückzunehmen. In einem gemeinsamen Statement heißt es, die Ausweitung der Siedlungen müsse beendet werden. Durch das Projekt rücke nicht nur eine Friedenslösung in weitere Ferne, auch Israels internationales Ansehen werde weiter beschädigt.
2: Und jetzt für euch das Nord-Update mit Sean Eising. 18 Polizisten aus 11 Ländern tauschen sich derzeit in Flensburg aus. Am Samstag gehen sie gemeinsam mit örtlichen Kollegen auf Streife. Das Spezialeinsatzkommando der Landespolizei hat ein neues Boot bekommen. Die Odin 97 soll unter anderem bei Gefahrenlagen auf der Kieler Förde eingesetzt werden. Am Hamburger Flughafen sind in den Ferien mehr als 2,3 Millionen Passagiere gezählt worden. Damit waren ähnlich viele Menschen unterwegs wie im Vorjahr.
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4: Auf der A7 Richtung Flensburg liegt zwischen Bad Bramstedt und Großenaspe ein Metallteil auf der Fahrbahn. Auf der A21 Richtung Bargteheide gefährdet zwischen Bad Oldesloe Süd und Tremsbüttel ein Plastikteil auf der Fahrbahn den Verkehr. Auf der A24 Richtung Hamburg steht ihr zwischen Schwarzenbeck-Grande und Witzhave auf 1 Kilometer. Gute Fahrt.
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4: Bei euch in Klangsbüll sind es aktuell 13 Grad. In Öfersee und Großenwiehe zeigt das Thermometer ebenfalls 13 Grad. Heute erwartet euch ein angenehmer Tag mit Sonne und lockeren Wolken. Das Ganze bei maximal 20 Grad.
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5: Hey ho, es geht wieder los bei unserer The Wolf Summer Time. Die größten, die schönsten Sommer-Countries aller Zeiten. Und jetzt gibt es kein Mittelfeld mehr. Das hier, das sind jetzt die 30 größten Sommer-Country-Hits, die ihr da draußen gewählt habt. Und zwar in den letzten Tagen und Wochen, entweder bei uns in unserer kostenlosen App oder eben auf unserer Website. Und wir starten mit einem Song, bei dem wahrscheinlich schon 2 Wörter reichen und jeder weiß, worum es geht.
6: Let's go, girls.
5: Mehr Ansage braucht Shania Twain eigentlich nicht. Man, I Feel Like a Woman wurde Ende der 90er zu einem ihrer großen Signature-Songs und brachte ihr sogar einen Grammy für die beste weibliche Country-Gesangsleistung. Für euch hat's für Platz 30 gereicht. Jetzt geht's los mit dem Finale. Hier ist Shania Twain.

0: und Dolly Parton, Islands in the Stream aus dem Jahr 1983. Euer Platz 29 hier bei unserer The Wolf is Summertime. Und von einem der großen Duette der 80er jetzt zu einem Song, der Dashers Karriere innerhalb kürzester Zeit komplett verändert hat. Austin. Der kam nämlich 2024 raus und entwickelte sich von einem sehr persönlichen Trennungssong zum Milliarden-Streaming-Hit. Und das Verrückte ist, Dasher hatte beim Schreiben noch gar kein großes Team hinter sich. Aus Frust wurde plötzlich quasi ihr Durchbruch. Und das eben ganz, ganz allein. Sie ist ein richtiger TikTok-Star dadurch geworden. Und auch bei euch Wölfen ist der Song inzwischen ebenfalls angekommen. Platz 28 hier bei den größten Sommer-Country-Hits aller Zeiten. Unserer The Wolf Summertime, Dasher, Austin Boots, Stop Working. 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
1: Platz 27 hier bei unserer The Wolf Summertime war das hier gerade. Alan Jackson Summertime Blues hätte ich persönlich sogar deutlich höher sogar nochmal erwartet. So, jetzt beim nächsten Song lohnt sich auf jeden Fall genaues Hinhören. Kommt euch diese Melodie irgendwie bekannt vor? Kein Zufall, Lainey Wilson greift nämlich in Somewhere Over Laredo musikalisch Somewhere Over the Rainbow auf und macht daraus ihre eigene Texas-Country-Geschichte. Selbst das Musikvideo spielt mit dieser Wizard of Oz-Welt. Also, altbekannte Melodie, komplett neuer Song und offenbar genau euer Ding. Platz 26 für Lainey Wilson hier ist Somewhere Over Laredo.
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1: Einen schönen guten Morgen, ich bin Sean Eising. Am Hamburger Flughafen sind in den Ferien über 2,3 Millionen Passagiere gezählt worden. Wie der Airport mitteilte, waren damit ähnlich viele Menschen unterwegs wie in den Sommerferien des Vorjahres, wobei unterschiedliche Zeiträume verglichen wurden. Die Ferien in Hamburg endeten am Mittwoch. In Schleswig-Holstein begann der Unterricht am Montag wieder. Im gesamten vergangenen Jahr zählte der Flughafen 14,8 Millionen Reisende. Das waren genauso viele wie im Vorjahr. Damit bleibt das Passagieraufkommen aber unter dem Niveau vor der Corona-Pandemie, wo über 17 Millionen Passagiere gezählt wurden. 18 Polizisten aus 11 Ländern sind derzeit zu einem Austausch in Flensburg. Laut ARD vergleichen die Teilnehmer beim Symposium Flensburg on Patrol ihre Erfahrungen und lernen die Arbeit der Landespolizei kennen. Morgen gehen sie ab 10 Uhr gemeinsam mit örtlichen Kollegen in der Innenstadt und am Hafen auf Streife. Dort findet gleichzeitig ein Drachenbootrennen statt. Abends sind Verkehrskontrollen geplant. Und das Spezialeinsatzkommando der schleswig-holsteinischen Polizei hat ein neues Boot bekommen. Wie das Landeskriminalamt mitteilt, wurde die Odin 97 jetzt in Kiel von Innenministerin Finke getauft. Das Boot soll bei Gefahrenlagen auf der Kieler Förde, der Ostsee und in Häfen eingesetzt werden. Der 17 Jahre alte Vorgänger Modi hatte zuvor keine Zulassung mehr.
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2: Hier müsst ihr aktuell am meisten Zeit einplanen. Auf der A1 Richtung Lübeck zwischen Pansdorf und Rathekau. Dichter Verkehr mit mindestens 10 Minuten Zeitverlust. Auf der A24 Richtung Hamburg gibt es zwischen Schwarzenberg-Grande und Witzhave 1 Kilometer Stau. Ihr braucht dort mindestens 10 Minuten länger. Auf der A21 Richtung Bargteheide liegt zwischen Bad Oldesloe Süd und Tremsbüttel ein Plastikteil auf der Fahrbahn. Gute Fahrt.
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2: Bei euch in Övasee sind es aktuell 13 Grad. In Tarp und Joldelund zeigt das Thermometer ebenfalls 13 Grad. Heute erwartet euch ein angenehmer Tag mit Sonne und lockeren Wolken. Das Ganze bei maximal 20 Grad.
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4: Hey ho, es war ein langer, langer Weg. Wir haben gestern gestartet bei unseren Top 200 der größten Sommer-Country-Hits aller Zeiten hier bei unserer The Wolf Summertime. Und jetzt sind wir mittlerweile angekommen. Bei unseren Top 25. Platz 25 jetzt. Es geht um Sonnenaufgang. Es geht um Wüste. Es geht um ein Auto und eine Straße, auf der seit 20 Minuten niemand entgegenkommt. Na, wer weiß, welchen Song ich jetzt für euch habe. Die Eagles sind es. Und zwar mit Tequila Sunrise.
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0: Eagles eben gerade auf Platz 25 mit Tequila Sunrise und jetzt eben noch Tim McGraw, Platz 24. I like it, I love it. Ihr seid genau richtig bei unserer The Wolf Summertime. Wir schauen nach, was sind denn jetzt die größten, die schönsten Sommer-Country-Hits und sind angekommen bei Platz 23. Ja, Luke Combs, der kann Party. Luke Combs kann aber vor allem auch Geschichten erzählen und das hat er in dem Fall hier bei unserem nächsten Song getan bei Where the Wild Things Are. Hier für euch Luke Combs.
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0: Das hätte ich nicht gedacht, dass wir Dolly Parton und Jolene schon so früh heute hören werden. Aber ihr habt sie eben auf Platz 22 gewählt bei den größten Sommer-Country-Hits bei unserer The Wolf Summertime. Aber von einer Legende geht's direkt rüber zu zwei Legenden. Denn Jimmy Buffett schrieb Margaritaville, aber wir spielen hier die Alan Jackson-Version. Die erschien 1999 auf seinem Coveralbum Under the Influence. Und Jimmy Buffett ließ es sich nicht nehmen, selbst dort auch nochmal mitzusingen. Und ganz ehrlich, wenn Margaritaville nicht in eine Liste der größten Sommer-Country-Hits gehört, welcher Song dann? Hier sind Alan Jackson und Jimmy Buffett. 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

Johnson und Jimmy Buffett mit Margaritaville aus dem Jahr 1999. Euer Platz 21 der größten Sommer-Country-Hits aller Zeiten. Und gleich machen wir dann also weiter bei unserer Wolf Summertime. Ab 8 Uhr geht's rein in die Top 20.

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1: Ich bin Babit Büchner. Der Deutsche Städtetag fordert, dass die Pflegeversicherung zur Vollversicherung wird. Dann würden Menschen, die ihr Leben lang hart gearbeitet haben, nicht mehr wegen Pflegekosten in die Sozialhilfe fallen, sagte Städtetagspräsident.

0: Kohlbaas und Lars Klingbeil haben gerade nur wenige Fans. Eine Mehrheit hält die SPD-Chefs für eine Fehlbesetzung, zeigt eine neue YouGov-Umfrage. 55% gaben an, die beiden seien die Falschen für den Erfolg der Partei.
1: Die geplante Abschaffung der sogenannten Rente mit 63, die Ankündigung höherer Steuern für Vereine, die dann doch wieder zurückgenommen wurde, Streit innerhalb der Koalition. Selbst unter SPD-Wählern stehen gerade mal noch 20% hinter Baas und Klingbeil. Und auch innerhalb der Partei rumort es, die Rufe, Partei und Ministerämter personell zu trennen, werden lauter. Eine schwierige Situation, vor allem auch mit Blick auf die Landtagswahl in Sachsen-Anhalt. Dort könnte die SPD zum ersten Mal in der Geschichte der Bundesrepublik an der 5%-Hürde scheitern. Diana Kramer, Nachrichtenredaktion.
0: Immer mehr ausreisepflichtige Ausländer verlassen Deutschland freiwillig. In den ersten 6 Monaten reisten rund 18.000 Ausreisepflichtige aus, gut 9.000 erhielten dafür Bundesmittel. Die Zahl der Abschiebungen ging dagegen im Vergleich zum Vorjahreszeitraum um rund 18% auf fast 10.000 zurück. Häufig scheitern Abschiebungen, weil jemand nicht gefunden wird, aber auch immer mehr Piloten weigern sich, Betroffene mitzunehmen. Der größte Brand in der Geschichte Nordrhein-Westfalens ist vollständig gelöscht. Das teilte der Bürgermeister von Hürttenwald mit. Die letzten Einheiten ziehen sich aus dem Brandgebiet zurück. Das Feuer in der Eifelgemeinde war Ende vergangener Woche ausgebrochen. Das Waldgebiet bleibt trotzdem bis auf Weiteres gesperrt. Viele Bäume sind durch das Feuer geschwächt und instabil.
2: Und jetzt für euch das Nord-Update mit Sean Eising. 18 Polizisten aus 11 Ländern tauschen sich derzeit in Flensburg aus. Am Samstag gehen sie gemeinsam mit örtlichen Kollegen auf Streife. Das Spezialeinsatzkommando der Landespolizei hat ein neues Boot bekommen. Die Odin 97 soll unter anderem bei Gefahrenlagen auf der Kieler Förde eingesetzt werden. Am Hamburger Flughafen sind in den Ferien mehr als 2,3 Millionen Passagiere gezählt worden. Damit waren ähnlich viele Menschen unterwegs wie im Vorjahr.
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4: Hier müsst ihr aktuell am meisten Zeit einplanen. Auf der A25 Richtung Hamburg gibt es zwischen Nettelnburg und dem Dreieck Hamburg Südost 3 Kilometer stockenden Verkehr. Auf der A7 Richtung Hamburg ist die Einfahrt Neumünster Süd wegen eines Unfalls gesperrt. Habt eine gute und sichere Fahrt.
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4: Bei euch in Leck sind es aktuell 13 Grad. In Walsbüll und Tarp zeigt das Thermometer ebenfalls 13 Grad. Heute erwartet euch ein unbeständiger Tag mit teils bewölktem Himmel und Regen. Das Ganze bei maximal 19 Grad.
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5: Hey ho, einen wunderschönen Freitag euch allen. Wir gehen in die ganz, ganz heiße Phase bei unserer The Wolf Summertime. Wir gehen rein in die Top 20. Und da starten wir eigentlich mit einem ziemlich klaren Lebenskonzept. Cold Beer und Country Musik. Mehr verlangt Sekt-Top an dieser Stelle gar nicht. Und wenn ihr mich fragt, klingt das verdächtig nach der offiziellen Stellenbeschreibung für einen richtig schönen Sommerabend. Hier für euch Platz 20 bei unserer The Wolf Summertime. Hier ist Sekt-Top mit Cold Beer and Country Music.
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0: auch einer dieser Songs gerade eben, wo ich gedacht hätte, den hören wir erst später. Die Eagles, Hotel California auf Platz 19 bei unserer The Wolf Summertime. Jetzt geht's weiter mit einem noch neueren Song aus dem Jahr 2024. Ja, der Titel, der sieht erstmal ein bisschen aus wie so ein WLAN-Passwort. 4x4xu. Gemeint ist natürlich 4x4 by You. Der Song, der kam 2024 raus und wurde für Lainey Wilson später einer ihrer vielen Nummer 1 Hits. Und ich mag an dem Song, dass er eigentlich so eine schöne Anti-Reise-Hymne ist. Es ist gar nicht entscheidend, wo du bist. Entscheidend ist vielmehr, wer neben dir sitzt. Eure Nummer 18 hier bei unserer The Wolf Summertime. Lainey Wilson mit 4x4 by You.
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1: In der letzten Stunde hatten wir schon einmal das Duo Alan Jackson und Jimmy Buffett und jetzt haben wir sie gerade schon wieder gehört auf Platz 13 gemeinsam. It's 5 o'clock somewhere, wie Rechte sie doch haben. Und weiter geht's jetzt direkt auf Platz 16 mit der nächsten Legende. Und zu unserem nächsten Song muss ich eigentlich gar nicht hier viel sagen, denn das Intro, das spricht eigentlich für sich selbst. Diese Trompeten, die Stimme, dieser Rhythmus. Es braucht vielleicht 3 Sekunden und man weiß sofort Bescheid, das ist ein guter Song. Johnny Cash, Ring of Fire, erschien 1963. Über 60 Jahre später landet die Nummer jetzt bei euren Sommerhits immer noch auf Platz 16. Aber genau dort gehört er auch hin, ganz, ganz weit oben. Hier für euch jetzt bei unserem Sommer-Country-Hit-Voting Johnny Cash und Ring of Fire.
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1: Einen schönen guten Morgen, ich bin Sean Eising. Am Hamburger Flughafen sind in den Ferien über 2,3 Millionen Passagiere gezählt worden. Wie der Airport mitteilte, waren damit ähnlich viele Menschen unterwegs wie in den Sommerferien des Vorjahres, wobei unterschiedliche Zeiträume verglichen wurden. Die Ferien in Hamburg endeten am Mittwoch. In Schleswig-Holstein begann der Unterricht am Montag wieder. Im gesamten vergangenen Jahr zählte der Flughafen 14,8 Millionen Reisende. Das waren genauso viele wie im Vorjahr. Damit bleibt das Passagieraufkommen aber unter dem Niveau vor der Corona-Pandemie, wo über 17 Millionen Passagiere gezählt wurden. 18 Polizisten aus 11 Ländern sind derzeit zu einem Austausch in Flensburg. Laut ARD vergleichen die Teilnehmer beim Symposium Flensburg on Patrol ihre Erfahrungen und lernen die Arbeit der Landespolizei kennen. Morgen gehen sie ab 10 Uhr gemeinsam mit örtlichen Kollegen in der Innenstadt und am Hafen auf Streife. Dort findet gleichzeitig ein Drachenbootrennen statt. Abends sind Verkehrskontrollen geplant. Und das Spezialeinsatzkommando der schleswig-holsteinischen Polizei hat ein neues Boot bekommen. Wie das Landeskriminalamt mitteilt, wurde die Odin 97 jetzt in Kiel von Innenministerin Finke getauft. Das Boot soll bei Gefahrenlagen auf der Kieler Förde, der Ostsee und in Häfen eingesetzt werden. Der 17 Jahre alte Vorgänger Modi hatte zuvor keine Zulassung mehr.
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2: Auf der A7 Richtung Hamburg ist bei Neumünster Süd die Einfahrt wegen eines Unfalls gesperrt. Habt eine gute und sichere Fahrt.
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2: In Leck sind es aktuell 14 Grad. In Sörup ist es genauso warm. In Bredstedt messen wir 13 Grad. Heute erwartet euch ein unbeständiger Tag mit teils bewölktem Himmel und Regen. Das Ganze bei maximal 19 Grad.
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4: Hey ho, einen wunderschönen Freitag euch. Wir machen weiter bei unserer The Wolf Summertime. Top 15 sind wir mittlerweile angekommen. Und da gibt es bestimmt den einen oder anderen jetzt, der sagt, Post Malone, ein Rapper auf der 15 beim Sommer Country Countdown. Das darf doch gar nicht sein. Ja, da gebe ich euch teilweise recht. Aber Punkt 1, er hat sich für diese Version von Pour Me a Drink auch direkt nochmal einen Country-Star, und zwar Blake Shelton, dazu geholt. Zweitens, das ist ja sowieso rund um Posties Country-Phase, rund um seinem F1 Trillion-Album nämlich gewesen im Jahr 2024. Und Punkt 3, ihr da draußen habt's gewählt. Ihr im Rudel habt gesagt, Pour Me a Drink von Post Malone und Blake Shelton, das ist ein richtig, richtig guter Sommer-Country-Hit. Und deswegen hören wir ihn auch jetzt hier bei unserer The Wolf Summertime.
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0: Ich hoffe, der ein oder andere von euch hat gerade ein bisschen mitgetanzt. Billy Ray Cyrus, Achy Breaky Heart aus dem Jahr 1992. Platz 14 bei unserer The Wolf Summertime. Und jetzt geht's weiter mit einer legendären Nummer. Man fragt sich, warum ist die nicht noch weiter oben? Aber wenn ich mir so die ganzen Plätze darüber anschaue, das sind halt auch alles legendäre Songs. Jetzt ist wirklich nur noch das Beste vom Besten da. Auf Platz 13, Willie Nelson, On the Road Again. Dieser Song, der ist ja quasi ein Synonym fürs unterwegs sein, Auto voll, Route ungefähr bekannt und dann einfach irgendwo hinfahren. Nur noch 12 Songs sind jetzt vor ihm auf Platz 13 eurer größten Sommer-Countrys aller Zeiten. Willie Nelson, On the Road Again. 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

0: Auf Platz 12 unserer The Wolf Summertime, die Zac Brown Band mit Toes. Und jetzt gibt's den letzten Song, der es nicht ganz reingeschafft hat in die Top 10. Aber wir auch heute allein schon, ich glaube, zweimal auf jeden Fall schon gehört haben. Die Rede ist von den Eagles und diesen schönen Rat, Take It Easy. Ja, die Eagles selbst beschreiben den Titel heute als Teil ihres frühen Country-Rock-Sounds. Und genau dieses entspannte Unterwegssein, das macht ihn auch mehr als 50 Jahre später zu einem wirklich fantastischen Sommersong. Also, das Motto lautet jetzt, kein Stress, take it easy, hier sind die Eagles. 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
1: Ich bin Babit Büchner. Der Deutsche Städtetag fordert, dass die Pflegeversicherung zur Vollversicherung wird. Dann würden Menschen, die ihr Leben lang hart gearbeitet haben, nicht mehr wegen Pflegekosten in die Sozialhilfe fallen, sagte Städtetagspräsident Burkhard Jung der Neuen Osnabrücker Zeitung.
2: Für die kommunalen Haushalte wäre eine solche Umstellung eine jährliche Entlastung in Milliardenhöhe. Der Städtetag fordert außerdem einen Deckel für die Eigenanteile von Heimbewohnern, der je nach Einkommen höher oder niedriger ausfallen könnte. Gründe für die steigenden Pflegekosten sind unter anderem höhere Personal- und Betriebskosten, die Inflation und die steigende Zahl an Pflegebedürftigen. Ihre Zahl liegt mittlerweile bei über 6 Millionen. Aus Berlin, David Riemer.
1: Bärbel Baas und Lars Klingbeil haben gerade nur wenige Fans. Eine Mehrheit hält die SPD-Chefs für eine Fehlbesetzung, zeigt eine neue YouGov-Umfrage. 55% gaben an, die beiden seien die falschen für
2: nach Einkommen höher oder niedriger ausfallen könnte. Gründe für die steigenden Pflegekosten sind unter anderem höhere Personal- und Betriebskosten, die Inflation und die steigende Zahl an Pflegebedürftigen. Ihre Zahl liegt mittlerweile bei über 6 Millionen.

0: Weg an der 5%-Hürde scheitern. Diana Kramer, Nachrichtenredaktion.
1: Immer mehr ausreisepflichtige Ausländer verlassen Deutschland freiwillig. In den ersten 6 Monaten reisten rund 18.000 Ausreisepflichtige aus, gut 9.000 erhielten dafür Bundesmittel. Die Zahl der Abschiebungen ging dagegen im Vergleich zum Vorjahreszeitraum um rund 18% auf fast 10.000 zurück. Häufig scheitern Abschiebungen, weil jemand nicht gefunden wird, aber auch immer mehr Piloten weigern sich, Betroffene mitzunehmen. Der größte Brand in der Geschichte Nordrhein-Westfalens ist vollständig gelöscht. Das teilte der Bürgermeister von Hürttenwald mit. Die letzten Einheiten ziehen sich aus dem Brandgebiet zurück. Das Feuer in der Eifelgemeinde war Ende vergangener Woche ausgebrochen. Das Waldgebiet bleibt trotzdem bis auf Weiteres gesperrt. Viele Bäume sind durch das Feuer geschwächt und instabil.
2: Und jetzt für euch das Nord-Update mit Sean Eising. 18 Polizisten aus 11 Ländern tauschen sich derzeit in Flensburg aus. Am Samstag gehen sie gemeinsam mit örtlichen Kollegen auf Streife. Das Spezialeinsatzkommando der Landespolizei hat ein neues Boot bekommen. Die Odin 97 soll unter anderem bei Gefahrenlagen auf der Kieler Förde eingesetzt werden. Am Hamburger Flughafen sind in den Ferien mehr als 2,3 Millionen Passagiere gezählt worden. Damit waren ähnlich viele Menschen unterwegs wie im Vorjahr.
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4: Auf der A7 Richtung Hamburg ist die Einfahrt Neumünster Süd nach einem Unfall gesperrt. Auf der A1 Richtung Hamburg stockt der Verkehr zwischen Hamburg-Morfleth und dem Dreieck Hamburg-Norderelbe auf 1 Kilometer. Gute Fahrt.
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4: In Klangsbüll zeigt das Thermometer aktuell 15 Grad. Klicksbüll meldet 14 Grad. Und in Schleswig sind es 16 Grad. Heute erwartet euch ein unbeständiger Tag mit teils bewölktem Himmel und Regen. Das Ganze bei maximal 19 Grad.
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5: Hey ho, kurz nach 9. Freitag, 21. August. Und das bedeutet, wir sind angekommen in den Top 10 bei den 10 größten Sommer-Country-Hits aller Zeiten. Von euch da draußen gewählt bei unserer The Wolf Summertime und wir starten rein mit Luke Bryan. Country Girl, Shake It For Me. 2011 als Auftakt zu seinem Album Tailgates and Tan Lines aufgenommen und der Song, der ist so ziemlich genau das Gegenteil von Zurückhalten. Barn, Tailgate, Boots, Tanzfläche, mehr Country-Party-Klischees passen eigentlich in 3 Minuten wahrscheinlich nicht rein. Aber genau deshalb macht es ja Spaß. Ihr habt Luke Bryan auf die 10 gewählt. Hier ist Country Girl, Shake It For Me.
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Wären wir im Jahr 2014 gewesen, wäre dieser Song vielleicht auf der 1 gewesen. So schafft es Shaboozy und The Bar Song Tipsy es immerhin noch in die Top 10 und zwar auf Platz 9. Und von einem relativ neuen Song wird sie jetzt legendär. Es gibt Country-Songs, ja, und dann gibt es Songs, die längst weit größer als ihr Genre geworden sind. John Denver, Take Me Home, Country Roads, Anfang der 70er veröffentlicht. Ja, heute ist die Aufnahme so bedeutend, dass sie sogar 2023 in das National Recording Registry der US Library of Congress aufgenommen wurde. Und das Verrückte ist, egal ob Country-Fan oder nicht, diesen Refrain, den können plötzlich alle, den singen alle mit. Und bei euch Wölfen reicht es für Platz 8. Legendär wird's jetzt bei unserer The Wolf Summertime. John Denver, Take Me Home, Country Roads. 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

ganz kurz Danke an euch Wölfe sagen. Dankeschön, dass Lainey Wilson mit Watermelon Moonshine es reingeschafft hat in die Top 10. Einer meiner absoluten Lieblingssongs. Ich habe den Song auch selbst auf Scheibe in so einer extra farbigen Vinyl. Ich glaube, so eine Watermelon Vinyl Special heißt die irgendwie. Ich liebe diesen Song und das Schöne ist, der ist komplett eigentlich anders zu all diesen anderen Songs hier gerade in der Top 10, weil die sind alle so ein bisschen fröhlicher, so ein bisschen Aufbruchstimmung. Und Lainey Wilson, Watermelon Moonshine, das ist ja so eine ganz gefühlsvolle, emotionale Nummer, die auch ein bisschen ruhiger ist. Und auch die passt einfach perfekt vielleicht mal zu so einem Sommerabend rein. Deswegen ganz großes Lob an euch, dass ihr auch so welche Songs weit nach oben gewotet habt. Wir machen jetzt weiter mit Platz 6 und zwar mit Lynyrd Skynyrd, Sweet Home Alabama. Ich meine, einmal dieses Gitarrenintro und jeder weiß sofort, um welchen Song es sich handelt. Lynyrd Skynyrds einziger Top 10 Hit 1974 kam der raus, wurde später sogar in die Grammy Hall of Fame aufgenommen und das Faszinierende ist, eigentlich ist das ja Southern Rock, aber ohne diesen Song würden wahrscheinlich auch etliche Country-Sommer-Playlists ziemlich leer aussehen und bei euch schafft er es bis auf Platz 6. Hier ist Sweet Home Alabama, hier sind Lynyrd Skynyrd.

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1: Einen schönen guten Morgen, ich bin Sean Eising. Am Hamburger Flughafen sind in den Ferien über 2,3 Millionen Passagiere gezählt worden. Wie der Airport mitteilte, waren damit ähnlich viele Menschen unterwegs wie in den Sommerferien des Vorjahres, wobei unterschiedliche Zeiträume verglichen wurden. Die Ferien in Hamburg endeten am Mittwoch. In Schleswig-Holstein begann der Unterricht am Montag wieder. Im gesamten vergangenen Jahr zählte der Flughafen 14,8 Millionen Reisende. Das waren genauso viele wie im Vorjahr. Damit bleibt das Passagieraufkommen aber unter dem Niveau vor der Corona-Pandemie, wo über 17 Millionen Passagiere gezählt wurden. 18 Polizisten aus 11 Ländern sind derzeit zu einem Austausch in Flensburg. Laut ARD vergleichen die Teilnehmer beim Symposium Flensburg on Patrol ihre Erfahrungen und lernen die Arbeit der Landespolizei kennen. Morgen gehen sie ab 10 Uhr gemeinsam mit örtlichen Kollegen in der Innenstadt und am Hafen auf Streife. Dort findet gleichzeitig ein Drachenbootrennen statt. Abends sind Verkehrskontrollen geplant. Und das Spezialeinsatzkommando der schleswig-holsteinischen Polizei hat ein neues Boot bekommen. Wie das Landeskriminalamt mitteilt, wurde die Odin 97 jetzt in Kiel von Innenministerin Finke getauft. Das Boot soll bei Gefahrenlagen auf der Kieler Förde, der Ostsee und in Häfen eingesetzt werden. Der 17 Jahre alte Vorgänger Modi hatte zuvor keine Zulassung mehr.
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2: Auf der A7 Richtung Hamburg ist die Einfahrt Neumünster Süd wegen eines Unfalls gesperrt. Auf der A1 Richtung Lübeck gibt es zwischen Pansdorf und Rathekau einen Kilometer Stau. In der Gegenrichtung Richtung Hamburg stockt der Verkehr zwischen Hamburg-Moorfleet und dem Dreieck Hamburg-Norderelbe auf einem Kilometer. Gute Fahrt.
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2: In Joldelund und Großenwiehe zeigt das Thermometer aktuell 15 Grad. In Övasee ist es mit 16 Grad etwas wärmer. Heute erwartet euch ein unbeständiger Tag mit teils bewölktem Himmel und Regen. Das Ganze bei maximal 19 Grad.
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3: Hey yo, kurz nach 9:30. Wir sind angekommen bei unseren Top 5, den Top 5 der größten Sommer-Country-Hits aller Zeiten. Und der nächste Song, Platz 5, der ist der perfekte Beweis, dass ein Sommer-Country-Hit nicht irgendwie groß Luxussachen braucht, um irgendwie zu funktionieren. Manchmal braucht es einfach nur gutes Essen, kaltes Bier und das Radio. Schon hat man quasi Chicken Fried von der Zac Brown Band erklärt. Die erste Version entstand bereits 2003, 2008 wurde daraus schließlich dann ihr Nummer 1-Hit. Und es sagt einfach, die einfachen Dinge, die sind manchmal eben genau die besten. Eure Nummer 5 hier bei unserem Countdown. Hier ist die Zac Brown Band, hier ist Chicken Fried.

Die Zac Brown Band mit Chicken Fried auf Platz 5 bei unserer The Wolf Summertime. Und jetzt habe ich für euch zwei Country-Legenden, ein ziemlich ungewöhnlicher Titel und eben Platz 4. 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Toby Keith und Willie Nelson, die standen mit Beer for My Horses 2003 6 Wochen lang an der Spitze der US-Country-Charts. Und für Willie wurde die Zusammenarbeit sogar zu einem seiner größten Billboard-Erfolge. Also, Whisky für die Männer, Bier für die Pferde. Jetzt unser Platz 4 der größten Sommer-Country-Hits aller Zeiten. Toby Keith und Willie Nelson, hier ist Beer for My Horses.

Platz 4 schnappen sich Willie Nelson und Toby Keith Beer for My Horses und damit gehen wir rein aufs Podium bei unserer The Wolf Summertime. Und das ist durchaus überraschend, denn bei unserem Zwischenstand vor knapp 4 Wochen, da war dieser Song noch auf Platz 1.

Summer Long erschien 2008 und baut musikalisch auf gleich zwei riesigen Klassikern auf, nämlich auf Warren Zevons Werewolves of London und natürlich auf Sweet Home Alabama. Und genau dadurch klingt das Ding schon beim ersten Hören irgendwie auch vertraut. Es geht um Sommer, es geht um Jugend, See, Musik und diese eine Erinnerung, die man Jahrzehnte später immer noch mit einem Song verbindet. Bei unserem Zwischenstand war es sogar der Platz 1. Hier ist es immerhin noch Platz 3 und damit Bronze. Kid Rock, hier ist All Summer Long.

Kid Rock All Summer Long. Platz 3 bei unserer The Bull für Summertime. Und jetzt geht's drum. Wer ist Platz 2? Wer ist Platz 1? Es war ganz, ganz knapp. Aber für Platz 1 hat es für Alan Jackson und Chattahoochee nicht gereicht. 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Der Song, der erschien 1993 und Alan Jackson schrieb ihn gemeinsam mit Jim McBride. Und eigentlich steckt in diesem Song alles, was Country-Sommer braucht. Freitagabend am Wasser, Autos, Freunde, ein bisschen Unsinn und dieses Gefühl, jung zu sein und noch überhaupt keinen Plan zu haben, wo das Leben eigentlich hingehen soll. Chattahoochee, das ist nicht nur ein Song über einen Fluss. Für viele wurde er zum Inbegriff von Sommer und Erwachsenwerden. Ihr habt ihn fast nach ganz, ganz oben gewählt. Platz 2 der besten, der größten Sommer-Country-Hits aller Zeiten geht an Alan Jackson und Chattahoochee.

Chattahoochee auf Platz 2. Und da ist er. Wochenlang habt ihr abgestimmt in unserer App, auf unserer Website. 200 Songs haben es in diesen Countdown geschafft. Seit gestern Morgen zählen wir runter und jetzt steht fest, welcher Song für euch, für unsere Wölfe, der größte Sommer-Country-Hit überhaupt ist. Und es ist kein Klassiker aus den 70ern. Es ist kein Alan Jackson, es ist kein Willie Nelson, kein Country Roads. Wir sind im Jahr 2026. Natürlich muss es Ella Langley sein. She's from Texas, I can tell. In diesem Jahr kommt einfach kein Song an Choosing Texas vorbei. Vielleicht, wenn wir in 3-4 Jahren dieses Ranking nochmal machen. Vielleicht ist es dann nicht der erste Platz. Aber es ist sehr, sehr sicher einfach in diesem Jahr euer Sommersong. Und deswegen ist es auch verdient, dass er dann eben auf Platz 1 ist. Jetzt bekommt Ella Langley also noch einen Rekordtitel quasi dazu. Den nächsten Preis. Denn eure Nummer 1 bei unserer The Wolf Summertime, das ist Ella Langley mit Choosing Texas.

mit Choosing Texas. Für euch der schönste, der größte Sommer-Country-Hit aller Zeiten. Und das war sie also, unsere The Wolf Summertime. Es hat richtig, richtig viel Spaß gemacht. Danke euch fürs Voten natürlich. Ihr habt letztendlich ja diese Sommer-Country-Playlist zusammengestellt mit eurem Voting. Und deswegen waren ganz, ganz tolle sommerliche Tage jetzt auf jeden Fall mit euch. Und wir ziehen das Ganze natürlich auch noch weiter. Auch heute, den gesamten Tag über noch, der beste Sommer-Country. Also unbedingt dranbleiben und mit uns genießen. Ich bin Settle und wünsche euch jetzt aber auch schon mal ein ganz, ganz tolles Wochenende. New

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1: Ich bin Babette Büchner. Für die Kommunen wäre es eine Entlastung in Milliardenhöhe. Der Deutsche Städtetag fordert, dass die Pflegeversicherung zur Vollversicherung wird. Dann würden Menschen, die ihr Leben lang hart gearbeitet haben, nicht mehr wegen Pflegekosten in die Sozialhilfe fallen, sagte Städtetagspräsident Burkhard Jung der Neuen Osnabrücker Zeitung. Im Herbst will die Bundesregierung die Reform der Pflegeversicherung angehen. Viele ausreisepflichtige Ausländer verlassen Deutschland freiwillig. Im ersten Halbjahr waren es knapp 18.000. Dabei hat nur etwa jeder Zweite dafür die Förderung vom Bund in Anspruch genommen.
2: Gleichzeitig wurden aber auch viel weniger Menschen abgeschoben, nur noch rund 9.600. Die Gründe dafür sind ganz unterschiedlich, weil die Leute zum Beispiel nicht auffindbar waren oder auch gesundheitliche Gründe dagegen sprachen. Aber immer häufiger weigern sich auch Piloten, Betroffene mitzunehmen. Unterm Strich, und auch das spielt eine große Rolle, haben in Deutschland seit Anfang vergangenen Jahres viel weniger Menschen Asyl beantragt. Claudia Wächter, Nachrichtenredaktion.
1: Die Gasspeicher in Deutschland sind im Moment so wenig gefüllt wie noch nie seit Beginn der Aufzeichnungen im Jahr 2011. Nach Angaben des Branchenverbands Ines liegt der Füllstand bei 49%, ein historischer Tiefstand.
3: Im letzten Jahr waren die Gasspeicher um diese Zeit bereits fast zu drei Viertel gefüllt. Das Bundeswirtschaftsministerium sieht dennoch keine Gasmangellage. Gas komme auch aus Norwegen über Flüssiggasterminals und aus europäischen Nachbarländern, so die Begründung. Wegen des Iran-Kriegs und der Blockade der Straße von Hormuz ist Gas derzeit ungewöhnlich teuer. Händler kaufen deshalb weniger für den Verkauf im Winter ein. Aus Berlin, David Riemer.
1: Der Hauptstadtglanz blättert offenbar. In einer aktuellen Allensbach-Umfrage für die FAZ finden gerade mal 31% der Befragten, dass Berlin eine faszinierende Metropole ist. Vor 20 Jahren waren es noch mehr als doppelt so viele. Auch bei der Frage, welche Städte in Deutschland einen besonderen Reiz haben, kommt Berlin mit 34% Zustimmung weit hinter Hamburg und München nur auf den dritten Platz.
4: Jetzt für euch das Nord-Update mit Vincent Schulze. Bei gut jedem fünften untersuchten Fall in Norddeutschland haben Behandlungsfehler nachweislich zu gesundheitlichen Schäden geführt. Die medizinischen Dienste fordern deshalb mehr Prävention und Transparenz. Die fünf norddeutschen Länder fordern deutlich mehr Geld vom Bund für ihre Häfen. Die jährliche Unterstützung soll von gut 38 auf 500 Millionen Euro steigen. Und der ostfriesische Flugdienst will seine neuen Flugzeuge für die Verbindung zwischen Büsum und Helgoland verkaufen. Ein regulärer Flugbetrieb sei derzeit wirtschaftlich nicht machbar.
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5: Auf der A7 Richtung Hamburg ist die Einfahrt Neumünster Süd nach einem Unfall gesperrt. Auf der A1 Richtung Lübeck gibt es zwischen Scharbeutz und Pansdorf einen Kilometer stockenden Verkehr. Gute Fahrt.
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5: In Großenwiehe sind es aktuell 16 Grad. Tarp meldet ebenfalls 16 Grad. Und auch in Sörup zeigt das Thermometer 16 Grad. Heute erwartet euch ein unbeständiger Tag mit teils bewölktem Himmel und Regen. Das Ganze bei maximal 19 Grad.
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6: Es ist kurz nach 10 an diesem Freitag. Ich bin Leonie und was war das gerade bitte für ein geiles Finale unserer The Wolf Summer Time? Zusammen mit euch haben wir die letzten Wochen nach den absoluten Country-Sommersongs gesucht, die einfach im Sommer nicht fehlen dürfen. Wenn ihr das verpasst habt, keine Sorge. In einer Stunde hören wir nochmal rein in unsere Top 3. Vielen Dank, dass ihr so zahlreich mitgemacht habt. Und hier geht es jetzt weiter mit Getting You Home von Chris Young.

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1: Hier müsst ihr aktuell am meisten Zeit einplanen. Auf der A1 Richtung Hamburg gibt es zwischen Hamburg-Billstedt und Dreieck Hamburg-Norderelbe 4 Kilometer Stau. Grund ist ein Unfall zwischen Dreieck Hamburg-Südost und Norderelbbrücke. Die Polizei ist vor Ort. Auf der A1 in der Gegenrichtung Richtung Lübeck steht ihr zwischen Scharbeutz und Ratekau auf 1 Kilometer. Habt eine gute und sichere Fahrt.
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1: In Klangsbüll zeigt das Thermometer aktuell 16 Grad. In Niebüll sind es ebenfalls 16 Grad. Schaflund ist mit 17 Grad etwas wärmer. Heute erwartet euch ein unbeständiger Tag mit teils bewölktem Himmel und Regen. Das Ganze bei maximal 19 Grad.
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2: Und als nächstes habe ich Matt Stell mit Breaking in Boots für euch. In dem Song singt er ja unter anderem vom Cowboy-Killer. Gemeint ist damit eine mysteriöse, gefährliche Frau, die das Herz von Cowboys bricht und in Trümmern zurücklässt. Inspiration für den Song hat Matt übrigens in einer Bar gefunden, wo ihm eine Frau besonders aufgefallen ist, sie aber leider weg war, bevor er sie ansprechen konnte.

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1: Ich bin Babette Büchner. Die Regierung steht vor einem politischen Herbst mit vielen Reformbaustellen und die Umfragewerte sind im Keller. Kanzleramtsministerin Nina Wagen erklärte am Morgen im ZDF, es gebe eben große Herausforderungen.
2: Es braucht jetzt auch Mut, diese Reformen anzugehen. Die tun sich nicht von alleine. Und diese Reformen, ich habe schon gesagt, führen auch dazu, dass es Einschnitte bei den Menschen gibt. Zunächst, da wird nicht unbedingt alles am ersten Tag besser werden, sondern das braucht ein Stück. Dafür braucht es Mut und dafür ist man dann nicht unbedingt auch beliebt. Aber darum geht es auch nicht, sondern es muss jetzt gehandelt werden.
1: Bundeskanzler Friedrich Merz und seine Ministerinnen und Minister kommen in der kommenden Woche zur Klausur in Schloss Neu-Hardenberg zusammen. Für die Kommunen wäre es eine Entlastung in Milliardenhöhe. Der Deutsche Städtetag fordert, dass die Pflegeversicherung zur Vollversicherung wird. Dann würden Menschen, die ihr Leben lang hart gearbeitet haben, nicht mehr wegen Pflegekosten in die Sozialhilfe fallen, sagte Städtetagspräsident Burkhard Jung der Neuen Osnabrücker Zeitung. Der Hauptstadtglanz blättert offenbar. In einer aktuellen Allensbach-Umfrage für die FAZ finden gerade mal 31% der Befragten, dass Berlin eine faszinierende Metropole ist. Vor 20 Jahren waren es noch mehr als doppelt so viele.
3: Berlin ist arm, aber sexy. Dieser Spruch vom damaligen regierenden Bürgermeister Klaus Wowereit brachte Berlin Anfang der 2000er Jahre Kultstatus. Immer mehr Menschen wollten nicht nur Urlaub in der Hauptstadt machen, sondern dort leben. Die Folge, die Mieten explodierten. Angesagte Clubs mussten Platz machen für schicke Wohnungen. Aus arm, aber sexy wurde für viele reich, aber öde. Berlin reiht sich inzwischen bei der Frage, in welcher Stadt die Menschen am liebsten leben wollen, hinter München und Hamburg ein. Diana Kramer, Nachrichtenredaktion.
1: Und zum Sport. Mit 4 Erstrundenspielen beginnt heute der DFB-Pokal. Ab 18 Uhr ist Eintracht Frankfurt beim Oberligisten SC St. Tönnies gefordert. Zeitgleich treten Karlsruhe bei Preußen Münster und Kaiserslautern beim SV Waldhof Mannheim an. Am späten Abend empfängt der Drittligist FC Hansa Rostock dann noch den VfB Stuttgart.
4: Jetzt für euch das Nord-Update mit Vincent Schulze. Bei gut jedem 5. untersuchten Fall in Norddeutschland haben Behandlungsfehler nachweislich zu gesundheitlichen Schäden geführt. Die medizinischen Dienste fordern deshalb mehr Prävention und Transparenz. Die 5 norddeutschen Länder fordern deutlich mehr Geld vom Bund für ihre Häfen. Die jährliche Unterstützung soll von gut 38 auf 500 Millionen Euro steigen. Und der ostfriesische Flugdienst will seine neuen Flugzeuge für die Verbindung zwischen Büsum und Helgoland verkaufen. Ein regulärer Flugbetrieb sei derzeit wirtschaftlich nicht machbar.
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5: Hier müsst ihr aktuell am meisten Zeit einplanen. Auf der A1 Richtung Bremen gibt es zwischen Hamburg-Billstedt und Hamburg-Stillhorn 4 Kilometer Stau. Ebenfalls auf der A1 zwischen dem Dreieck Hamburg-Südost und der Norderelbbrücke Richtung Hamburg kommt es wegen eines Unfalls zu Behinderungen. Die Polizei ist vor Ort. Auf der A1 in der Gegenrichtung Richtung Lübeck staut es sich zwischen Scharbeutz und Ratekau auf 3 Kilometern. Wir wünschen euch eine gute Fahrt.
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5: In Bredstedt, Oewersee und Tarp zeigt das Thermometer aktuell überall 17 Grad. In den nächsten Stunden ist es mäßig bewölkt. Heute Nacht sinkt das Thermometer auf milde 14 Grad. Morgen wird es wechselhaft mit teils bewölktem Himmel und Regen bei bis zu 17 Grad.
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6: Gestern und heute war das große Finale unserer The Wolf Summertime und wir haben 200 Songs gespielt, für die ihr bei uns abgestimmt habt die vergangenen Wochen. Wenn ihr das verpasst habt, hier nochmal schnell die Top 3.
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2: Ohne Ella Langley geht dieses Jahr wirklich gar nichts. Und hier ist er jetzt nochmal, unser Nummer 1 Song, der... Ohne Ella Langley geht dieses Jahr wirklich gar nichts. Und hier ist er jetzt nochmal, unser Nummer 1 Song, der...

0: Jetzt gibt es bei uns die Top 5 Fakten über Waylon Jennings, die man selbst im Country-Mekka Nashville nicht kennt. I'm a rambling man. 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Fakt 5. Waylon Jennings hat eine Zeit lang mit Johnny Cash zusammengewohnt.
1: Fakt 4.
0: Jennings und Buddy Holly waren gute Freunde. Zum Geburtstag überraschte Buddy ihn mit einem Motorrad in seinem Hotelzimmer. Jennings zögerte nicht lange und ließ den Motor direkt im Zimmer aufheulen.
1: Fakt 3.
0: Waylon Jennings war einmal so unzufrieden mit dem Setup einer Talkshow, dass er die Show kurz vor Sendestart verlassen hat.
1: Fakt 2.
0: Die erste Zeile seines Songs Belle of the Ball ist gleichzeitig die Inschrift seines Grabsteins.
1: Fakt 1.
0: Während der Vertragshandlungen 1973 forderte Waylon Jennings $25.000 mehr. Als er auf die Toilette ging, stimmte RCA zu. Sein Manager kommentierte, der Toilettengang war $25.000 wert.
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5: Hier müsst ihr aktuell am meisten Zeit einplanen. Auf der A1 Richtung Bremen gibt es zwischen Hamburg-Billstedt und Hamburg-Stillhorn 7 Kilometer Stau. In der Gegenrichtung Richtung Lübeck staut es sich zwischen Scharbeutz und Rathekau auf 6 Kilometern. Auf der A7 Richtung Hamburg ist bei Neumünster Süd die Ausfahrt wegen Bergungsarbeiten gesperrt. Im weiteren Verlauf Richtung Hamburg gibt es zwischen dem Dreieck Hamburg-Nordwest und Hamburg-Bahrenfeld 3 Kilometer Stau. Gute Fahrt.
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5: In Bredstedt zeigt das Thermometer aktuell 17 Grad. Glücksburg meldet 18 Grad und in Niebüll sind es 16 Grad. In den nächsten Stunden ist es mäßig bewölkt. Heute Nacht sinkt das Thermometer auf milde 14 Grad. Morgen wird es wechselhaft mit teils bewölktem Himmel und Regen bei bis zu 17 Grad.
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6: Howdy an diesem Freitag und bald ist der Tag geschafft und dann heißt es endlich Wochenende. Bis dahin versüßen wir euch die Zeit aber noch ein bisschen mit richtig guter Country-Musik. In der nächsten halben Stunde sind unter anderem Old Dominion, John Denver, Corner Smith featuring Tucker Wetmore und Max McNown dabei. Ich bin Leonie, habt einen schönen Freitag und wenn es dann auch soweit ist, natürlich ein wunderschönes Wochenende.

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1: Ich bin Babit Büchner. Die Sozialhilfeausgaben in Deutschland sind im vergangenen Jahr auf 21,5 Milliarden Euro gestiegen. Das ist ein Plus von 6% gegenüber dem Vorjahr, teilte das Statistische Bundesamt mit. Demnach legte besonders die Hilfe zur Pflege deutlich zu. Hier stiegen die Nettoausgaben um rund 13%. Der größte Anteil wurde wieder für die Grundsicherung im Alter und bei der Erwerbsminderung ausgegeben. Kanzleramtschefin Nina Wagen hat die Kritik an Bundeskanzler Friedrich Merz und der Bundesregierung zurückgewiesen und für Geduld geworben. Wagen sagte am Morgen im ZDF, es werde Einschnitte geben, dafür brauche es Mut.
2: Da wird nicht unbedingt alles am ersten Tag besser werden, sondern das braucht ein Stück. Dafür braucht es Mut und dafür ist man dann nicht unbedingt auch beliebt. Aber darum geht es auch nicht, sondern es muss jetzt gehandelt werden.
1: Im ZDF-Politbarometer sind die Umfragewerte für Merz auf einen Tiefststand gerutscht. Knapp ein Viertel der Unternehmen in Deutschland leidet unter Fachkräftemangel. In einer Umfrage des Münchner IFO-Instituts gaben rund 23% der Unternehmen an, dass ihnen qualifizierte Arbeitskräfte fehlen. Das waren gut 2 Prozentpunkte mehr als noch im April.
3: Besonders in der Rechts- und Steuerberatung sowie der Wirtschaftsprüfung wird händeringend nach Fachkräften gesucht. Laut der Studie fehlt es hier fast 65% der Unternehmen an Fachpersonal. In der Telekommunikationsbranche ist etwa jedes dritte Unternehmen auf der Suche und damit doppelt so viele wie noch im April. Auch in der Industrie ist der Anteil der suchenden Unternehmen leicht angestiegen auf fast 20%. Eine Expertin des IFO-Instituts fürchtet, dass sich der Fachkräftemangel zurzeit noch in Grenzen hält, weil die Wirtschaft in Deutschland schwächelt. Sobald es hier wieder bergauf geht, könne sich die Situation weiter verschärfen. Fiona Reinhardt, Nachrichtenredaktion.
1: In Griechenland sind im Zusammenhang mit den Waldbränden in diesem Jahr schon mehr als 300 Menschen festgenommen worden. Ein Sprecher der Feuerwehr sagte im öffentlich-rechtlichen Rundfunk, es gehe um rund 270 Fälle von Fahrlässigkeit und 36 Fälle von Vorsatz. Erst in der vergangenen Woche sei auf Kreta ein Waldbrand ausgebrochen, weil ein Urlauber nur wenige Meter vom Wald entfernt mit Holzkohle gegrillt hatte.
4: Jetzt für euch das Nord-Update mit Vincent Schulze. Bei gut jedem fünften untersuchten Fall in Norddeutschland haben Behandlungsfehler nachweislich zu gesundheitlichen Schäden geführt. Die medizinischen Dienste fordern deshalb mehr Prävention und Transparenz. Die 5 norddeutschen Länder fordern deutlich mehr Geld vom Bund für ihre Häfen. Die jährliche Unterstützung soll von gut 38 auf 500 Millionen Euro steigen. Und der ostfriesische Flugdienst will seine neuen Flugzeuge für die Verbindung zwischen Büsum und Helgoland verkaufen. Ein regulärer Flugbetrieb sei derzeit wirtschaftlich nicht machbar.
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5: Hier steht ihr aktuell am längsten. Auf der A7 Richtung Hamburg gibt es zwischen Schleswig-Jagel und Kreuz-Rendsburg 9 Kilometer stockenden Verkehr. Im weiteren Verlauf Richtung Hamburg staut es sich zwischen Schnelsen und Bahrenfeld auf 5 Kilometern. Auf der A1 Richtung Bremen zwischen Hamburg-Billstedt und Hamburg-Stillhorn gibt es 7 Kilometer Stau. Habt eine gute und sichere Fahrt.
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5: In Bordelum zeigt das Thermometer aktuell 18 Grad. Etwas wärmer ist es in Tarp mit 19 Grad. Die höchste Temperatur meldet Klicksbüll mit 20 Grad. In den nächsten Stunden ist es mäßig bewölkt. Heute Nacht sinkt das Thermometer auf milde 14 Grad. Morgen wird es wechselhaft mit teils bewölktem Himmel und Regen bei bis zu 17 Grad.
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6: Zur Mittagsstunde mit Deutschlands Country Radio The Wolf. Liebe Leute, ich hoffe, vor euch steht gerade ein schöner, heißer Teller dampfendes Essen. Ne? Oder vielleicht ja auch einen schönen Teller kalten Milchreis. Gibt ja Leute, die mittags tatsächlich meinen, Kaltessen wäre in Ordnung. Ne? Große Teile meiner Familie gehören dazu. Ich finde, mittags gibt's warm, Leute. Ich bin Bauernjung, da ist das so. Egal ob warm oder kalt, jetzt kommt die Musik und zwar die perfekte zum Mittagsmampf. Hier ist Vincent Mason, hier ist Really Don't Love Me. Ich bin Philipp Stammer. Hallo, schön, dass ihr mit dabei seid.

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9: Hier müsst ihr aktuell am meisten Zeit einplanen. Auf der A7 Richtung Hamburg zwischen Schleswig-Jagel und Kreuz-Rendsburg gibt es 12 Kilometer Stau. Im weiteren Verlauf Richtung Hamburg steht ihr zwischen Hamburg-Schnelsen und Hamburg-Bahrenfeld auf 6 Kilometern. Auf der A1 Richtung Bremen zwischen Hamburg-Billstedt und Hamburg-Stillhorn sind es 8 Kilometer Stau. In der Gegenrichtung von Fehmarn Richtung Lübeck zwischen Eutin und Rathekau steht ihr ebenfalls auf 8 Kilometern. Wir wünschen euch eine gute Fahrt.
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9: In Flensburg zeigt das Thermometer aktuell 19 Grad. Joldelund meldet 18 Grad. Etwas kühler ist es in Schleswig, dort sind es 17 Grad. In den nächsten Stunden ist es mäßig bewölkt. Heute Nacht sinkt das Thermometer auf milde 14 Grad. Morgen wird es wechselhaft mit teils bewölktem Himmel und Regen bei bis zu 17 Grad.
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10: Cody Johnson um knapp 12:30. Hier ist Deutschlands Country Radio The Wolf und es geht mal wieder ums Handwerk. Ja, Handwerk, Natur und Menschen. Das sind so die großen Themen in unserer Welt des Country. Und jetzt gingen wir mal in ein Handwerk rein, das sich viel mit Farbe beschäftigt. Hier ist Cody Johnson, hier ist The Painter.

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1: Ich bin David Büchner. Die Ausgaben für Sozialhilfe sind im vergangenen Jahr um rund 6% gestiegen. Insgesamt zahlten die Sozialhilfeträger 21,5 Milliarden Euro aus, teilte das Statistische Bundesamt mit.
2: Gestiegen sind vor allem die Kosten für die Pflege. Rund 6 Milliarden Euro wurden für die sogenannte Hilfe zur Pflege locker gemacht. Der größte Anteil an den Gesamtausgaben, der geht allerdings an eine andere Gruppe. An Menschen, die Hilfe bei der Erwerbsminderung bekommen und vor allem an diejenigen, die mit der gesetzlichen Rente nicht über die Runden kommen. Und die Bundesregierung, die will mit ihrem Reformpaket die Sozialausgaben begrenzen. Auch auf Druck der Wirtschaft. Claudia Wächter, Nachrichtenredaktion.
1: Immer mehr ausreisepflichtige Ausländer verlassen Deutschland freiwillig. In den ersten 6 Monaten reisten rund 18.000 Ausreisepflichtige aus. Gut 9.000 erhielten dafür Bundesmittel. Die Zahl der Abschiebungen ging dagegen um rund 18% auf fast 10.000 zurück. Häufig scheitern Abschiebungen, weil jemand nicht gefunden wird. Immer mehr Piloten weigern sich aber auch, Betroffene mitzunehmen. Qualifizierte Arbeitskräfte sind weiter Mangelware. Eine aktuelle Umfrage des IFO-Instituts zeigt, dass knapp ein Viertel der Unternehmen Fachkräfte sucht. Der Wert ist damit leicht gestiegen, liegt allerdings weiterhin deutlich unter dem langfristigen Durchschnitt. Das liegt laut der IFO-Experten an der schwachen Konjunktur. Der Fachkräftemangel könnte mit einer stärkeren wirtschaftlichen Erholung wieder deutlich zunehmen. Für Fußballfans ist die Zeit des Wartens zu Ende. Heute geht es los mit dem DFB-Pokal. Eine weitere gute Nachricht? In der ersten Pokalrunde gibt es so viele Live-Übertragungen im Free-TV wie noch nie.
3: RTL hat kürzlich den Pay-TV-Sender Sky übernommen und das macht sich bemerkbar. 3 Pokalpartien zeigt RTL im normalen Programm. Beim Streaming-Dienst RTL Plus sind alle Spiele zu sehen, genauso wie bei Sky. Und auch ARD und ZDF haben die Rechte für ausgewählte Pokalspiele. So können Fans unter anderem die Spiele von Bayern München, Borussia Dortmund und Schalke 04 kostenlos schauen. Den Supercup am Samstag gibt es ohnehin im Free-TV und zwar auf Sat.1. Es ist das erste Spiel, das sich Bundestrainer Klopp live im Stadion anschaut. Schauen wird. Thomas Bremser, Redaktion.
1: Los geht es heute Abend um 18 Uhr.
4: Jetzt für euch das Nord-Update mit Vincent Schulze. Bei gut jedem 5. untersuchten Fall in Norddeutschland haben Behandlungsfehler nachweislich zu gesundheitlichen Schäden geführt. Die medizinischen Dienste fordern deshalb mehr Prävention und Transparenz. Die 5 norddeutschen Länder fordern deutlich mehr Geld vom Bund für ihre Häfen. Die jährliche Unterstützung soll von gut 38 auf 500 Millionen Euro steigen. Und der ostfriesische Flugdienst will seine 9 Flugzeuge für die Verbindung zwischen Büsum und Helgoland verkaufen. Ein regulärer Flugbetrieb sei derzeit wirtschaftlich nicht machbar.
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5: Hier steht ihr aktuell am längsten. Auf der A7 Richtung Hamburg. Zwischen Schleswig-Schubi und Bordesholm gibt es 12 Kilometer stockenden Verkehr. Im weiteren Verlauf Richtung Hamburg gibt es zwischen Schnelsen und Bahrenfeld 6 Kilometer Stau. Auf der A1 Richtung Bremen zwischen Hamburg-Billstedt und Hamburg-Stillhorn staut es sich auf 9 Kilometern. In der Gegenrichtung Richtung Lübeck gibt es zwischen Hamburg-Stillhorn und Dreieck Hamburg-Norderelbe 2 Kilometer stockenden Verkehr. Wir wünschen euch eine gute Fahrt.
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5: In Waldsböe messen wir aktuell 21 Grad. In Tarp sind es 18 Grad und Glücksburg meldet ebenfalls 18 Grad. In den nächsten Stunden ist es mäßig bewölkt. Heute Nacht sinkt das Thermometer auf milde 14 Grad. Morgen wird es wechselhaft mit teils bewölktem Himmel und Regen bei bis zu 17 Grad.
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6: Es ist kurz nach 1 an eurem Freitag, Leute, an unserem Freitag. Den wollen wir schließlich gemeinsam genießen. Und wer könnte uns da besser mitnehmen auf die Reise als Ella Langley? Sie steht für Genuss pur, sie steht für jungen Country, sie steht für unglaublich sympathisch. Denn wer sich diese junge Frau mal in einem Interview reinzieht, der wird sich in ihr verlieren. Ja, und zwar das gute Verlieren, meine ich. Ella Langley, ich liebe diese Frau. Hier ist Choosin Texas.

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5: Hier müsst ihr aktuell am meisten Zeit einplanen. Auf der A7 Richtung Hamburg gibt es zwischen Schleswig-Jagel und dem Kreuz Rendsburg 10 Kilometer Stau. Im weiteren Verlauf steht ihr zwischen Hamburg-Schnelsen und Hamburg-Bahrenfeld auf 6 Kilometern. Auf der A1 Richtung Bremen staut es sich zwischen Hamburg-Billstedt und Hamburg-Stillhorn auf 8 Kilometern. In der Gegenrichtung, Richtung Lübeck, steht ihr zwischen Eutin und Ratekau ebenfalls auf 8 Kilometern. Gute Fahrt.
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5: In Schaffling zeigt das Thermometer aktuell 22 Grad. Genauso warm ist es in Leck, auch dort sind es 22 Grad. In Kappeln hingegen sind es 18 Grad. In den nächsten Stunden ist es mäßig bewölkt. Heute Nacht sinkt das Thermometer auf milde 14 Grad. Morgen wird es wechselhaft mit teils bewölktem Himmel und Regen bei bis zu 17 Grad.
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6: An eurem Freitag am Mittag gibt es Musik jetzt von Dasher mit Austin, Boots, Stop, Workin'. Wir haben vor 14 Uhr noch fantastische Musik für euch vorbereitet. John Party ist mit dabei, Nightshift, Brad Young, John Mellencamp, Old Dominion mal zusammen mit Megan Maroney, Can't Break Up Now, Mega-Erfolg aus dem Jahr 2023. Gibt's alles hier, noch vor 14 Uhr. Ich bin Phil, ich bin froh, dass ihr mit dabei seid. Hallo.

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1: Ich bin Babette Büchner. Die Sozialhilfeausgaben in Deutschland sind im vergangenen Jahr auf 21,5 Milliarden Euro gestiegen. Das ist ein Plus von 6% gegenüber dem Vorjahr, teilte das Statistische Bundesamt mit. Demnach legte besonders die Hilfe zur Pflege deutlich zu. Hier gab es eine Zunahme um 13%. Die Grundsicherung im Alter und bei Erwerbsminderung hatte wieder den größten Anteil an den Gesamtausgaben. Ein Gericht in Kroatien hat einen Ukrainer in Untersuchungshaft genommen, der an den Anschlägen auf die Nord Stream Pipelines 2022 beteiligt gewesen sein soll. Wie kroatische Medien berichten, wurde damit das Verfahren zu seiner Auslieferung nach Deutschland eingeleitet. Sein Anwalt will die Auslieferung jedoch anfechten. Der Ukrainer soll einer der Taucher gewesen sein, die die Sprengladungen an den Pipelines in der Nordsee angebracht hatten. In Griechenland sind im Zusammenhang mit den Waldbränden in diesem Jahr schon mehr als 300 Menschen festgenommen worden. Einige Feuer wurden vorsätzlich gelegt, oft ist es aber auch Fahrlässigkeit, auch von Urlaubern.
2: Nur in 34 Fällen geht die Feuerwehr von Brandstiftung aus. Wie schnell aus Leichtsinn ein Waldbrand entstehen kann, zeigt ein Fall von vergangener Woche auf Kreta. Ein Urlauber grillte mit Holzkohle nur wenige Dutzend Meter von einem Wald entfernt. Kurz darauf brach dort ein Feuer aus. Der Mann sagte den Behörden, er habe nicht gewusst, dass Grillen im Freien bei starkem Wind und extremer Trockenheit tabu ist. Aus Athen, Takis Zafos.
1: Nach seinen Zusammenbrüchen wächst die Sorge um Musiala. Der Fußballnationalspieler wird beim Supercup morgen nicht für den FC Bayern auf dem Platz stehen. Sportvorstand Max Eberl erklärte jetzt, Musiala lebe schon länger mit einer neurologischen Erkrankung und habe etwas an der Behandlung geändert.
3: Und dann hat er eben was verändert in der Medikation. Deswegen waren die Krampfanfälle jetzt auch augenscheinlicher in der Kürze der Zeit, ohne dass jemals eine Gefahr für ihn und Körper und Leib bestand. So, und jetzt gilt es eben wieder anzupassen, diese Medikation, dass er wieder dahin kommt, wo wir schon waren, wo er eben sehr, sehr lange anfallsfrei auch gewesen ist.
1: Der Supercup zwischen Bayern München und Borussia Dortmund wird morgen um 20.30 Uhr angepfiffen.
4: Jetzt für euch das Nord-Update mit Vincent Schulze. Bei gut jedem fünften untersuchten Fall in Norddeutschland haben Behandlungsfehler nachweislich zu gesundheitlichen Schäden geführt. Die medizinischen Dienste fordern deshalb mehr Prävention und Transparenz. Die fünf norddeutschen Länder fordern deutlich mehr Geld vom Bund für ihre Häfen. Die jährliche Unterstützung soll von gut 38 auf 500 Millionen Euro steigen. Und der ostfriesische Flugdienst will seine neuen Flugzeuge für die Verbindung zwischen Büsum und Helgoland verkaufen. Ein regulärer Flugbetrieb sei derzeit wirtschaftlich nicht machbar.
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5: Hier müsst ihr aktuell am meisten Zeit einplanen. Auf der A7 Richtung Hamburg gibt es zwischen Schleswig-Jagel und dem Kreuz Rendsburg 10 Kilometer Stau. Ebenfalls auf der A7 Richtung Flensburg steht ihr zwischen Hamburg-Heimfeld und Hamburg-Othmarschen 7 Kilometer. Auf der A1 Richtung Bremen staut es sich zwischen Hamburg-Oehendorf und Hamburg-Stillhorn auf 8 Kilometern. In der Gegenrichtung Richtung Lübeck gibt es zwischen Scharbeutz und Ratekau 7 Kilometer Stau. Habt eine gute und sichere Fahrt.
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5: In Bordelum sind es aktuell 19 Grad. In Kappeln zeigt das Thermometer 18 Grad und in Schleswig ebenfalls 18 Grad. In den nächsten Stunden ist es überwiegend bewölkt. Heute Nacht sinkt das Thermometer auf milde 14 Grad. Morgen wird es wechselhaft mit teils wolkigem Himmel und Regen bei bis zu 18 Grad.
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6: Um kurz nach zwei an eurem Freitag. Hello, Deutschlands Country-Radio The Wolf, jetzt mit Musik von Tucker Wetmore, ein Mann, der hier immer noch so ein bisschen in der Luft liegt, obwohl es schon viele Monate her ist, dass er mal in der The Wolf-Redaktion war. Aber er war einer der Ersten, der zu uns gekommen ist und das werden wir ihm niemals vergessen. Hier kommt Musik um kurz nach zwei von Tucker Wetmore. Hier ist 3, 2, 1. Los geht's.

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1: Am Freitag ist es auch mal Zeit, ein bisschen in Erinnerung zu schwelgen, auch wenn die Erinnerung noch gar nicht so lange her ist, nicht? Aber natürlich denken wir heute noch viel an unseren großen Sommer-Country-Countdown, der ja heute Morgen im Country-Morgen-Final zu Ende ging. Zettel hat euch mitgenommen auf eure Reise, die ihr euch selbst ausgesucht habt. Wir hatten euch ja über Wochen hinweg gefragt, komm mal her, sag mal, was ist ein geiler Country jetzt so für den Sommer? Und da war auch die Band, die jetzt kommt, von euch mitgewählt worden. Relativ hoch. Ich persönlich hätte sie etwas weiter in Richtung Siegerpodest gewählt. Aber hey, ihr hattet die Wahl und ihr habt gesagt, Finish This Drink von den Brothers Osborne ist die 132 geilste Sommer-Country-Nummer. Ja, so kann man es sagen, ob hier die Grammatik gerade irgendwie benutzt wurde und verständelt wurde. Ich müsste es nochmal anhören. Wichtig ist nur Brothers Osborne. Hier sind sie, der Platz 132 von unserem Sommer-Country-Countdown. Hier ist Finish This Drink.

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1: Die meiste Geduld braucht ihr im Moment auf der A7 Richtung Hamburg. Zwischen Schleswig-Schubi und Kreuz-Rendsburg gibt es 13 Kilometer Stau. Ebenfalls auf der A7 Richtung Hamburg stauen sich die Fahrzeuge auf 7 Kilometern zwischen Hamburg-Schnelsen-Nord und Hamburg-Bahrenfeld. Auf der A1 Richtung Bremen staut es sich zwischen Hamburg-Oehlendorf und Hamburg-Stillhorn auf 9 Kilometern. In der Gegenrichtung gibt es zwischen Maschener Kreuz und Dreieck Hamburg-Norderelbe stockenden Verkehr auf 5 Kilometern. Habt eine gute und sichere Fahrt.
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1: In Dredstedt sind es aktuell 19 Grad. In Schaffelund zeigt das Thermometer 20 Grad, genauso wie in Flensburg. In den nächsten Stunden ist es überwiegend bewölkt. Heute Nacht sinkt das Thermometer auf milde 14 Grad. Morgen wird es wechselhaft mit teils wolkigem Himmel und Regen bei bis zu 18 Grad.
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2: Der Freitagnachmittag mit Deutschlands Country Radio The Wolf. Und den einen Countdown haben wir gerade hinter uns gebracht und haben den nächsten tatsächlich schon wieder vor der Brust. Denn selbstverständlich gibt es auch heute an diesem Freitag wieder eine weitere Ausgabe Hot 20. Die Country Charts hier bei The Wolf, das sind die 20 heißesten Country Nummern, die es in dieser Woche in der Country Welt gab. Stellen wir euch hier gleich vor in aller Ruhe. 16 Uhr geht's los. Bis dahin heißt es jetzt eingrooven mit Musik von Zach Bryan und Kacey Musgraves. Hier ist I Remember Everything.

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3: Am Freitag um kurz vor drei kommen immer mal wieder WhatsApp-Nachrichten rein von lieben Wölfen aus der Mitte des Rudels, die fragen: Hey, ich habe den Sommer Country Countdown irgendwie mitgehört, aber wer ist denn jetzt auf dem Treppchen gelandet letztendlich? Da hat es dann irgendwie nicht mehr geklappt mit dem Zuhören. Keine Angst, liebe Leute, ich nehme euch gleich um kurz nach drei noch einmal mit auf die Reise. Wir düsen noch einmal durch die Top 3 von euren Lieblings-Sommer-Country-Songs. Das machen wir gleich in aller Ruhe. Die gibt es ja natürlich auch in voller Länge. Jetzt ist erstmal Tyler Hubbard dran. Hier ist Land und dann ab 3 nochmal die Top 3 von euren Lieblings-Sommer-Country-Songs.

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1: Ich bin Thomas Borgt. Wirtschaftsverbände und Vertreter namhafter bayerischer und baden-württembergischer Unternehmen haben sich in einem Brandbrief an Bundeskanzler Merz gewandt. Sie fordern schnelle Sozialreformen in Deutschland. Die hohen Energiekosten, der internationale Wettbewerb und ein sich wandelndes wirtschaftliches Umfeld würden viele Betriebe spürbar belasten.
2: Die Unterzeichner des Briefs fordern unter anderem, dass der Anteil der Sozialbeiträge an den Arbeitskosten gesenkt wird. Die Arbeitskosten in Deutschland müssten wieder auf ein Niveau gebracht werden, das international wettbewerbsfähig ist. Insgesamt 17 Unterschriften hat der Brief. Besonders stark vertreten ist hier die Autobranche mit Unternehmen wie Audi, BMW oder Porsche. Doch es gibt auch andere Stimmen aus der Branche. Der Vorstandschef von Siemens Healthineers betonte noch am Montag im dpa-Interview, er finde nicht, dass die Regierung für das Wirtschaftswachstum verantwortlich ist. Fiona Reinhardt, Nachrichtenredaktion.
1: Im nordhessischen Hof Geismar ist ein Auto mit hoher Geschwindigkeit durch eine Fußgängerzone gefahren. Dabei wurden 8 Menschen verletzt, aber wohl niemand von ihnen schwer. 4 wurden vorsorglich in Krankenhäuser gebracht. Laut Zeugenaussagen soll der Fahrer medizinische Probleme gehabt haben. Er befinde sich in einem kritischen Zustand, teilte die Polizei mit. Die Ausgaben für Sozialhilfe sind im vergangenen Jahr um rund 6% gestiegen. Insgesamt zahlten die Sozialhilfeträger 21,5 Milliarden Euro aus. Das teilte das Statistische Bundesamt mit.
3: Gestiegen sind vor allem die Kosten für die Pflege. Rund 6 Milliarden Euro wurden für die sogenannte Hilfe zur Pflege locker gemacht. Der größte Anteil an den Gesamtausgaben, der geht allerdings an eine andere Gruppe. An Menschen, die Hilfe bei der Erwerbsminderung bekommen und vor allem an diejenigen, die mit der gesetzlichen Rente nicht über die Runden kommen. Und die Bundesregierung, die will mit ihrem Reformpaket die Sozialausgaben begrenzen, auch auf Druck der Wirtschaft. Claudia Wächter, Nachrichtenredaktion.
1: Deutsche Sicherheitsbehörden haben im vergangenen Jahr ein Versteck mit 2 Pistolen in der Nähe von Berlin entdeckt. Das berichten NDR, WDR und Süddeutsche Zeitung. Demnach gibt es Hinweise darauf, dass die Waffen im Auftrag russischer Geheimdienste hinterlegt wurden. Den Medienberichten zufolge ermittelt inzwischen der Generalbundesanwalt in dem Fall. Ein Tatverdächtiger soll im Herbst in Rumänien festgenommen worden sein.
4: Jetzt für euch das Nord-Update mit Vincent Schulze. Bei gut jedem 5. untersuchten Fall in Norddeutschland haben Behandlungsfehler nachweislich zu gesundheitlichen Schäden geführt. Die medizinischen Dienste fordern deshalb mehr Prävention und Transparenz. Die 5 norddeutschen Länder fordern deutlich mehr Geld vom Bund für ihre Häfen. Die jährliche Unterstützung soll von gut 38 auf 500 Millionen Euro steigen. Und der ostfriesische Flugdienst will seine 9 Flugzeuge für die Verbindung zwischen Büsum und Helgoland verkaufen. Ein regulärer Flugbetrieb sei derzeit wirtschaftlich nicht machbar.
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5: Hier müsst ihr aktuell am meisten Zeit einplanen. Auf der A1 Richtung Bremen gibt es zwischen Hamburg-Oehendorf und Hamburg-Stillhorn 11 Kilometer Stau. Auf der A7 Richtung Hamburg staut es sich zwischen Schleswig-Jagel und dem Kreuz Rendsburg auf 8 Kilometern. Ebenfalls Richtung Hamburg gibt es zwischen Hamburg-Schnelsen und Hamburg-Bahrenfeld 6 Kilometer Stau. Gute Fahrt.
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5: In Glücksburg sind es aktuell 20 Grad. In Langenhorn und Bredstedt zeigt das Thermometer jeweils 19 Grad. In den nächsten Stunden ist es überwiegend bewölkt. Heute Nacht sinkt das Thermometer auf milde 14 Grad. Morgen wird es wechselhaft mit teils wolkigem Himmel und Regen bei bis zu 18 Grad.
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6: Der Freitag mit The Wolf und mit Kid Rock. Eine ganz wunderbare Nummer, die hier perfekt in unseren Sommer-Country-Countdown hineinpasst. Auf Platz 3 habt ihr gewählt. All Summer Long, hier ist Kid Rock.

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1: Und das waren die ersten beiden unserer Top 3 beim großen Sommer Country Countdown bei The Wolf. Ihr habt gewählt, welcher Country passt am besten in den Sommer. Auf Platz 3 habt ihr gewählt Kid Rock mit All Summer Long. Gerade eben haben wir Platz 2 gehört. Das war Alan Jackson mit Chattahoochee. Und jetzt kommen wir zu Platz 1. Und das ist eine junge Frau, die hat so viele Male schon Platz 1 eingesammelt. Vor allem mit diesem Lied, das euch anscheinend einfach richtig gut gefällt. Nach wie vor. Aus dem letzten Jahr. Hier ist die fantastische Ella Langley mit Choose in Texas. Das ist Platz Nummer 1 bei euren Top 200 der schönsten Country-Songs hier bei The Wolf.

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1: Die meiste Geduld braucht ihr im Moment auf der A1 Richtung Lübeck. Zwischen Stapelfeld und Bad Oldesloe gibt es 10 Kilometer Stau. Ebenfalls Richtung Lübeck steht im Baustellenbereich zwischen Kreuzbargte Heide und Bad Oldesloe ein liegen gebliebenes Fahrzeug auf der Fahrbahn. Auf der A1 in der Gegenrichtung, Richtung Bremen, zwischen Hamburg-Ühjendorf und Hamburg-Stillhorn, gibt es 8 Kilometer Stau. Habt eine gute und sichere Fahrt.
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1: In Schafflund und Bordelum zeigt das Thermometer aktuell 19 Grad. In Flensburg ist es mit 20 Grad etwas wärmer. In den nächsten Stunden ist es überwiegend bewölkt. Heute Nacht sinkt das Thermometer auf milde 14 Grad. Morgen wird es wechselhaft mit teils wolkigem Himmel und Regen bei bis zu 18 Grad.
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2: Gleich geht's los, Leute. In einer knappen halben Stunde widmen wir uns unserer wöchentlichen Chartshow. Ja, klingt so ein bisschen langweilig. Ich finde die The Wolf Hot 20 jeden Freitag, die heißesten 20 Country-Nummern der Woche, klingt ein bisschen besser, ne? Sehen auch alle unsere Berater so. aber das ist einfach die ganze Geschichte. 16 Uhr, Leute. Wir stellen sie euch wieder vor. Die 20 erfolgreichsten Country-Nummern in dieser Woche. Es gibt ein bisschen Bewegung, es gibt ein paar Überraschungen und all das gibt es hier von 16 bis 18 Uhr. Also gleich.

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1: Kurz vor vier, hier ist Deutschlands Country Radio The Wolf. Wir haben natürlich alle tierisch Bock auf 16 Uhr, denn dann geht's wieder los hier mit unseren The Wolf Hot 20, die Country Charts der Woche. Die 20 heißesten Country Nummern, die in dieser Woche überhaupt auf diesem Planeten unterwegs waren, kriegt ihr gleich hier. Jetzt gibt's nochmal ein bisschen New Country von einem sehr, sehr jungen Country-Künstler. Er heißt Slater Nelly. Er kommt auch irgendwie so ein bisschen aus diesem American Idol Kosmos, möchte ich mal sagen. Also auch eine Geburt einer Chartshow. Feiert natürlich jetzt mittlerweile auch neben dieser Show ganz große Erfolge. Hier ist ein junger, frischer Country-Künstler. Hier ist Slater Nelly. Hier ist These Please.

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1: Ich bin Thomas Bockt. Im Zusammenhang mit dem Waffenfund in der Nähe von Berlin im vergangenen Jahr ermittelt die Bundesanwaltschaft gegen einen Tatverdächtigen. Es geht um den Verdacht der Agententätigkeit und der Vorbereitung einer schweren staatsgefährdenden Gewalttat. Bundesinnenminister Dobrindt hat jetzt entsprechende Medienberichte bestätigt. Es gebe auch Hinweise auf Anschlagspläne in Rumänien, wo ein Verdächtiger festgenommen worden sei. Sicherheitsbehörden hatten in dem Versteck zwei Pistolen samt Munition entdeckt. In der nordhessischen Stadt Hofgeismar ist ein Mann mit seinem Auto in eine Fußgängerzone gerast. Nach ersten Ermittlungen sind dabei 8 Passanten verletzt worden.
2: Der Fahrer, ein älterer Mann, hat offenbar gesundheitliche Probleme. Auch er liegt mittlerweile im Krankenhaus. Zeugen sagen, er sei ganz plötzlich mit hoher Geschwindigkeit in die Fußgängerzone gerast, bis vor die Hauswand eines Kaufhauses. Passanten sprangen zur Seite, gerieten in Panik. Einige haben Prellungen, Schürfwunden und stehen vor allem unter Schock, sehen die Verwüstungen auf dem Boden, umgekippte Tische, Kissen und Regale. Claudia Wächter, Nachrichtenredaktion.
1: Wirtschaftsverbände und Vertreter namhafter bayerischer und baden-württembergischer Unternehmen haben sich in einem Brandbrief an Bundeskanzler Merz gewandt. Sie fordern schnelle Sozialreformen in Deutschland. Die hohen Energiekosten, der internationale Wettbewerb und ein sich wandelndes wirtschaftliches Umfeld würden viele Betriebe spürbar belasten.
3: Die Unterzeichner des Briefs fordern unter anderem, dass der Anteil der Sozialbeiträge an den Arbeitskosten gesenkt wird. Die Arbeitskosten in Deutschland müssten wieder auf ein Niveau gebracht werden, das international wettbewerbsfähig ist. Insgesamt 17 Unterschriften hat der Brief. Besonders stark vertreten ist hier die Autobranche mit Unternehmen wie Audi, BMW oder Porsche. Doch es gibt auch andere Stimmen aus der Branche. Der Vorstandschef von Siemens Healthineers betonte noch am Montag im dpa-Interview, er finde nicht, dass die Regierung für das Wirtschaftswachstum verantwortlich ist. Fiona Reinhardt, Nachrichtenredaktion.
1: In Griechenland sind im Zusammenhang mit den Waldbränden in diesem Jahr schon mehr als 300 Menschen festgenommen worden. Ein Sprecher der Feuerwehr sagte, es gehe um rund 270 Fälle von Fahrlässigkeit und 36 Fälle von Vorsatz. Erst in der vergangenen Woche sei auf Kreta ein Waldbrand ausgebrochen, weil ein Urlauber nur wenige Meter vom Wald entfernt mit Holzkohle gegrillt hatte.
4: Jetzt für euch das Nord-Update mit Vincent Schulze. Die geplante Vollsperrung der Bahnstrecke Hamburg-Lübeck sorgt für Kritik bei der Lübecker Hafenwirtschaft. Die Betreiber fürchten massive Probleme für den Güterverkehr. Die Gorch Fock ist auf dem Rückweg nach Kiel. Das Segelschulschiff ist in Kanada gestartet und muss auf dem Weg nach Island mit starkem Wind und hohem Seegang rechnen. Und die Hamburger U5 könnte künftig bis nach Schenefeld fahren. Eine Machbarkeitsstudie soll jetzt prüfen, ob sich die knapp 2 Kilometer lange Verlängerung denn überhaupt wirtschaftlich lohnen würde. Mehr dazu in den Nachrichten um 13:30.
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5: Hier müsst ihr aktuell am meisten Zeit einplanen. Auf der A1 Richtung Lübeck gibt es zwischen Basbüttel und Bad Oldesloe 13 Kilometer Stau. Ursache sind mehrere ungesicherte Unfallstellen zwischen Stapelfeld und Kreuzberg der Heide sowie ein liegen gebliebenes Fahrzeug im Baustellenbereich. Auf der A1 Richtung Bremen staut es sich zwischen Hamburg-Billstedt und dem Maschener Kreuz auf 11 Kilometern. In der Gegenrichtung stockt der Verkehr zwischen dem Maschener Kreuz und dem Dreieck Hamburg-Norderelbe auf 8 Kilometern. Wir wünschen euch eine gute Fahrt.
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5: In Leck und Langenhorn zeigt das Thermometer aktuell 19 Grad. In Handewitt ist es mit 20 Grad etwas wärmer. In den nächsten Stunden ist es überwiegend bewölkt. Heute Nacht sinkt das Thermometer auf milde 14 Grad. Morgen wird es wechselhaft mit teils wolkigem Himmel und Regen bei bis zu 18 Grad.
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6: Endlich geht es wieder los, liebe Country-Freunde. Es ist wieder Zeit für die The Wolf Hot 20. Die 20 heißesten Country-Nummern der Woche. Endlich sind wir wieder drin in den Country-Charts hier bei The Wolf. Ich bin Phil. Ich werde euch die nächsten 2 Stunden lang durch die beliebtesten Country-Nummern der Woche führen. Und in dieser Woche ist es so ein bisschen, wie soll man das sagen? Da gibt's viele Verluste. Viele, sehr viele Künstler müssen sich von ursprünglich hohen Positionen verabschieden und rutschen ein ganzes Stück nach unten. Im Umkehrschluss bedeutet das natürlich auch, dass recht viel neue Musik mit dabei ist. Ne? Irgendwie müssen wir die 20 ja voll kriegen. Genau das ist das Thema heute. Wir fangen an mit einer Nummer, die eben auch zwei Plätze verloren hat. Shaboozy featuring Leon Bridges mit Burn It Down. Da muss der liebe Shaboozy aber gar nicht traurig sein. Er kommt ja nachher nochmal, ne? Mit seiner ganz neuen Nummer. Da ist er weiter oben. Später mehr dazu. Jetzt ist er hier dran.
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1: Tyler Braden auf Platz Nummer 19 bei den Hot 20, die Country Charts hier bei The Wolf. Auf Platz Nummer 18 ist jetzt einer, den sollten wir uns ganz genau anhören und vielleicht auch so ein bisschen speichern, wenn das irgendwie geht, so im Ohr. Denn zumindest auf den Bühnen werden wir ihn in nächster Zeit nicht mehr erleben. Das hat Jelly Roll vor kurzem bekannt gegeben. Er möchte eine Pause machen, zumindest mal von Bühnen. So 1 bis 2 Jahre soll diese Pause gehen. Er hat ja auch wirklich irgendwie jede Bühne in den letzten Jahren bespielt. Das war sicherlich ein sehr aufregendes Leben, aber ich kann mir auch vorstellen, dass es ein sehr anstrengendes Leben ist. Jelly Roll macht mindestens 1 Jahr, vielleicht sogar 2 Jahre eine Bühnenpause. Hier ist er jetzt dran mit seiner aktuellen Nummer auf Platz Nummer 18. Hier ist Hands Up.
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1: Cody Johnson und Luke Combs, die beiden Real-Life-Friends, wie die Welt des Internets wahrscheinlich sagen würde, das sind echte Freunde, auch schon vor ihren Musikkarrieren gewesen. Cody und Luke, die verstehen sich gut, haben zusammen Musik gemacht. Endlich, viele Fans hatten immer gesagt, kommt schon Leute, wenn ihr sowieso schon privat rumhängt, stellt doch ein Mikrofon dazwischen und singt mal ein bisschen. Und vielleicht ist genauso Shoot the Bull entstanden. Auf eurem Platz Nummer 17, Cody und Luke. Und jetzt kommt eine junge Frau, die lässt in dieser Woche auch ein bisschen federn. Mit dieser Nummer und auch mit der anderen, mit der sie später noch dran ist. Die Rede ist von Stella Lefty. Sie schafft es in dieser Woche nur noch in Anführungszeichen auf Platz Nummer 16 der Hot 20 by The Wolf. Hier ist I Know, I Know.
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1: Es ist auch Zeit für neue Musik. Ganz viel, nämlich hier mittendrin in unseren Hot 20 by The Wolf, mittendrin in den Country Charts, nehme ich mir gerne immer ein, zwei Liedchen raus so, und crashe so ein bisschen diesen Countdown, weil ich denke, hey komm, eine Chartshow ist auch irgendwie immer ein guter Ort für neue Musik. Oder? Weil vielleicht ist die ja nächste Woche dann schon drin in den Hot 20. Es gibt neue Musik von Tyler Hubbard, der hat sich gedacht, ach Mensch, das mit den Liedtiteln merken, das ist ja auch immer so einfach. Wieso nicht einfach mal eine Zahlenkombination machen? Das kann sich doch dann bestimmt wirklich keiner mehr merken. Deswegen sage ich den Titel des Liedes jetzt auch auf Deutsch, weil, ja, ich glaube, nicht mal auf Deutsch kann man sich das merken. Hier ist die neue Nummer von Tyler Hubbard, die heißt 90 21 80.

0: Gleich geht's weiter hier bei den Hot 20, den Country Charts bei The Wolf, und zwar mit ganz neuer Musik. Vincent Mason hat neue Musik rausgehauen. Wo er denn jetzt wirklich gelandet ist hier in den Top 20, das verrate ich euch gleich.
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7: Mit Vincent Schulze. Beim Umgang mit künstlicher Intelligenz an Schulen setzt Schleswig-Holstein auf kleinere Schritte als das Nachbarland Dänemark. Dort gelten seit diesem Schuljahr strengere Regeln. Oberstufenschüler müssen unter anderem Hausarbeiten mündlich verteidigen. Außerdem sollen Computer bei digitalen Prüfungen stärker überwacht werden. In Schleswig-Holstein steht allen Schulen seit November vergangenen Jahres der speziell entwickelte Chatbot AIS-Chat zur Verfügung. Er soll eine geschützte Umgebung für den Unterricht bieten. Genutzt wird das Angebot bislang aber nur von gut 5.000 der rund 30.000 Lehrkräfte im Land. Die Gewerkschaft Erziehung und Wissenschaft sieht vor allem fehlende Zeit für KI-Schulungen als Problem. Die geplante Vollsperrung der Bahnstrecke Hamburg-Lübeck sorgt für Kritik bei der Lübecker Hafenwirtschaft. Zwischen Hamburg und Ahrensburg soll die Strecke vom 3. bis 19. Oktober für Arbeiten an der S-Bahn-Linie 4 gesperrt werden. Hafenbetreiber halten die vorgesehene Umleitung für nicht leistungsfähig genug. Die Gorch Fock ist auf dem Rückweg nach Kiel. Das Segelschulschiff der Marine ist in Halifax in Kanada gestartet und fährt zunächst über den Nordatlantik nach Island. Dort rechnet die Besatzung mit stärkeren Winden und hohem Seegang. Und die neue Hamburger U-Bahn-Linie U5 könnte künftig bis nach Schenefeld verlängert werden. Hamburg und Schleswig-Holstein lassen jetzt prüfen, ob sich die knapp 2 Kilometer lange Strecke überhaupt wirtschaftlich lohnen würde. Die Machbarkeitsstudie kostet 500.000 Euro und wird von der Hamburger Hochbahn durchgeführt.
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8: Die meiste Geduld braucht ihr im Moment auf der A1 Richtung Lübeck. Zwischen Basbüttel und Bad Oldesloe gibt es 17 Kilometer Stau. Ebenfalls Richtung Lübeck steht zwischen Kreuz Bagdeheide und Bad Oldesloe ein liegengebliebenes Fahrzeug im Baustellenbereich auf der Fahrbahn. Auf der A7 Richtung Hamburg gibt es zwischen Schleswig-Jagel und Kreuz Rendsburg 10 Kilometer Stau. In der Gegenrichtung, Richtung Flensburg, staut es sich zwischen Wader und Rendsburg-Büdelsdorf auf 8 Kilometern. Habt eine gute und sichere Fahrt.
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8: In Niebel sind es aktuell 19 Grad. In Glücksburg zeigt das Thermometer 20 Grad und in Joldelund ist es genauso warm. In den nächsten Stunden ist es überwiegend bewölkt. Heute Nacht sinkt das Thermometer auf milde 14 Grad. Morgen wird es wechselhaft mit teils wolkigem Himmel und Regen bei bis zu 18 Grad.
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0: Vincent Mason hat was Neues und ist damit direkt auf Platz 15 unserer Country-Charts eingestiegen. Hier ist Deutschlands Country-Radio The Wolf mit den Hot 20, die 20 heißesten Country-Nummern der Woche. Und Vincent Mason hat sich gleich mal vorgenommen, hier ein bisschen für Tumult zu sorgen. Denn er rudert das Ganze so ein bisschen durcheinander, quetscht sich hier einfach mal zwischen Stella Lefty und Low Cash and Parmalee. Hier ist New Country von Vincent Mason. Hier ist What You Want.
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0: Kacey Musgraves gehört zu den Künstlern, für die es in dieser Woche dann doch ein gutes Stück bergab geht. Denn sie war irgendwann mal mit ihrer Nummer Dry Spell die Top 1 hier in den The Wolf Hot 20, die Country Charts, die wir euch jeden Freitag von 16 bis 18 Uhr präsentieren dürfen. Mittlerweile, ja, lässt die Nummer ein bisschen federn, ist auch völlig in Ordnung. Hier ist Kacey Musgraves mit Dry Spell.
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0: Die Country Charts bei The Wolf, immer freitags von 16 bis 18 Uhr. Und da kommt es immer mal wieder vor, dass es Künstler gibt, die mehrfach hier in unseren Country Charts drin sind. Also mit unterschiedlichen Liedern quasi doppelt, manchmal sogar dreifach in den Charts vorkommen. Und ich finde das natürlich gut, also ich finde es toll, dass da junge Musiker sind, die richtig viel neue Musik rausballern. Manchmal schwingt so ein bisschen mit, wie sehr sich halt Musikindustrie mittlerweile verändert hat. Ne? Nicht hier, dass irgendwie die eine Band mal alle Jubeljahre ein Lied raushaut und das wird dann der große Kracher. Mittlerweile gilt auch manchmal Quantität statt Qualität. Am besten ist natürlich, wenn beides zusammen auftaucht. Und einer, der das richtig gut kann und sogar noch einen Bruder hat, der das auch noch gut kann und die machen auch noch Musik zusammen, das sind die Brothers Osborne. Hier sind sie schon zum zweiten Mal in unseren Country Charts vertreten. Auf Platz Nummer 11 sind die Brothers Osborne mit ihrer aktuellen Nummer. Hier ist Rest in Peace.
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0: Genau.
1: Und auch von ihr gibt es neue Musik, die ich euch dann jetzt hier ganz gerne vorstellen möchte. Ich nutze meine Hot 20 Charts hier ja gerne auch immer, um euch ein bisschen neue Musik zu zeigen. Natürlich nur von unseren absoluten Lieblingskünstlern. Und dazu zählt Dasha auf jeden Fall. Hier ist ihre neue Nummer, hier ist Memo.

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1: Ich bin Thomas Brockt. Die deutschen Sicherheitsbehörden vermuten, dass zwei im vergangenen Jahr nahe Berlin gefundene Waffen samt Munition für Anschläge genutzt werden sollten. Außerdem ermittelt die Staatsanwaltschaft wegen mutmaßlicher Agententätigkeit. Ein Verdächtiger sitzt zurzeit in Rumänien in Haft. Das hat Bundesinnenminister Dobrindt bestätigt.
2: Zuvor war in diesem Zusammenhang ja häufig vom russischen Geheimdienst die Rede. Davon hat Innenminister Alexander Dobrindt in seinem Statement heute aber nichts gesagt. Eine Beteiligung fremder Mächte sei aber nicht auszuschließen. Außerdem stellte Dobrindt auch keinen Zusammenhang zum Drohnenvorfall am Leipziger Flughafen her. Fakt sei, die Gefährdungslage sei hoch, aber man sei wachsam gegenüber den hybriden Bedrohungen. Der Festgenommene wird laut Dobrindt als Low-Level-Agent betrachtet oder auch Wegwerfagent genannt. Das seien keine professionellen Spione, sondern Handlanger fremder Nachrichtendienste. Fiona Reinhardt, Nachrichtenredaktion.
1: Die Sozialhilfeausgaben in Deutschland sind im vergangenen Jahr auf 21,5 Milliarden Euro gestiegen. Das ist ein Plus von 6% gegenüber dem Vorjahr, teilte das Statistische Bundesamt mit. Demnach legte besonders die Hilfe im Bereich Pflege deutlich zu. Hier gab es eine Zunahme der Nettoausgaben um rund 13%. In der nordhessischen Stadt Hofgeismar ist ein Mann mit seinem Auto in eine Fußgängerzone gerast. Nach ersten Ermittlungen der Polizei sind dabei 8 Passanten verletzt worden.
3: Der Fahrer, ein älterer Mann, hat offenbar gesundheitliche Probleme. Auch er liegt mittlerweile im Krankenhaus. Zeugen sagen, er sei ganz plötzlich mit hoher Geschwindigkeit in die Fußgängerzone gerast, bis vor die Hauswand eines Kaufhauses. Passanten sprangen zur Seite, gerieten in Panik. Einige haben Prellungen, Schürfwunden und stehen vor allem unter Schock, sehen die Verwüstungen auf dem Boden, umgekippte Tische, Kissen und Regale. Claudia Wächter, Nachrichtenredaktion.
1: Der britische Prinz Harry, Popstar Elton John und weitere Mitstreiter müssen für den verlorenen Zivilprozess gegen den Verlag der Boulevardzeitung Daily Mail eine teure Rechnung begleichen. Wie ein Gericht in London entschied, belaufen sich die zu erstattenden Kosten der Gegenseite vorläufig auf umgerechnet etwa 11 Millionen Euro. Die endgültige Rechnung könnte laut Experten aber noch deutlich höher ausfallen. Insgesamt 7 Prominente hatten wegen angeblich illegaler Recherchemethoden geklagt.
4: Jetzt für euch das Nord-Update mit Vincent Schulze. Die geplante Vollsperrung der Bahnstrecke Hamburg-Lübeck sorgt für Kritik bei der Lübecker Hafenwirtschaft. Die Betreiber fürchten massive Probleme für den Güterverkehr. Die Gorch Fock ist auf dem Rückweg nach Kiel. Das Segelschulschiff ist in Kanada gestartet und muss auf dem Weg nach Island mit starkem Wind und hohem Seegang rechnen. Und die Hamburger U5 könnte künftig bis nach Schenefeld fahren. Eine Machbarkeitsstudie soll jetzt prüfen, ob sich die knapp 2 Kilometer lange Verlängerung denn überhaupt wirtschaftlich lohnen würde. Mehr dazu in den Nachrichten um 1.
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5: Hier müsst ihr aktuell am meisten Zeit einplanen. Auf der A1 Richtung Bremen gibt es zwischen Hamburg-Billstedt und dem Horster Dreieck 12 Kilometer Stau. In der Gegenrichtung, Richtung Lübeck, staut es sich zwischen Stapelfeld und Bad Oldesloe auf 11 Kilometern. Auf der A7 Richtung Hamburg staut es sich zwischen Ofschlag und dem Kreuz Rendsburg auf 10 Kilometern. In der Gegenrichtung, Richtung Flensburg, gibt es zwischen Wader und Rendsburg-Büdelsdorf 9 Kilometer Stau. Gute Fahrt.
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5: In Langhorn zeigt das Thermometer aktuell 19 Grad. Genauso warm ist es in Niebüll, auch dort sind es 19 Grad. In Glücksburg ist es mit 20 Grad etwas wärmer. In der Nacht sinkt das Thermometer auf milde 14 Grad. Morgen wird es wechselhaft mit teils bewölktem Himmel und Regen. Bei anfangs 14 Grad, im Laufe des Tages steigt das Thermometer auf bis zu 18 Grad an.
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6: Um kurz nach 5, eine Stunde haben wir rum, von 2 Stunden Country Charts, hier immer am Freitag von 16 bis 18 Uhr, die Hot 20. Und wer gut mitgerechnet hat und sich denkt, okay, wenn wir von 2 Stunden eine rum haben, dann haben wir von 20 Plätzen wahrscheinlich ungefähr 10 fertig, nicht wahr? Richtig, das Mathestudium hat sich ja vielleicht doch gelohnt. Richtig, wir sind drin in der 2. Stunde und damit dann auch in den Hot 20. Und die eröffnet für uns jetzt der liebe Max McKnown mit seiner aktuellen Nummer. Hier ist dann vor, direkt im Anschluss dann Platz Nummer 9 von Ella Langley und Choosing Texas.
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0: Naja, wenigstens einen ersten Platz hat sie ja noch, denn sie hat ja, dank euch, unseren großen Sommer-Country-Countdown gewonnen. Ella Langley mit Choose in Texas habt ihr auf Platz 1 gewählt. Hier in den Hot 20, die 20 erfolgreichsten Country-Nummern der Woche, da hat es dann jetzt nur noch für Platz 9 gereicht. Es gibt neue Musik von einem, den haben wir schon mal ganz zu Anfang der Country-Charts hier gehört, nämlich von Shaboozy. Seine neue Nummer Cowgirl ist direkt auf Platz 8 eingestiegen. Hier kommt das Lied.
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0: Lainey Wilson zusammen mit John Mayer waren mal kurz raus aus den Country-Charts hier bei The Wolf und sind jetzt wieder drin in den Hot 20. Schaffen es sogar auf Platz Nummer 7 mit Phone, Keys and Wallet. Und auch sie hier kann sich ganz entspannt zurücklehnen. Wer gleich mit so vielen Liedern in irgendwelchen Charts drin ist, der muss sich da auch keine großen Gedanken mehr über irgendwelche Platzierungen machen. Ella Langley, von ihr ist die Rede. Hier kommt sie zusammen mit Morgan Wallen. Das ist ihre aktuelle Nummer. Hier ist I Can't Love You Anymore, der Platz Nummer 6 hier bei The Wolf.
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Neulich hat meine Frau zu mir gesagt, wenn ich ein Rapper wäre, dann wäre mein Name MC Marshmallow. Ist eine wahre Geschichte und ich weiß noch nicht so richtig, wie ich das einschätzen soll, weil musikalisch kann sie ja nicht gemeint haben, weil wie klingt schon Marshmallow, ne? Ich habe Schlimmeres im Verdacht, was sie damit eigentlich meinte. Naja, vielleicht hat sie aber auch die neue Nummer von Kelsey Ballerini und Marshmallow gehört und fand die toll. Hier ist nämlich genau diese Musik von Kelsey Ballerini und Marshmallow. Ich stelle ganz frisch und neu vor, Another Drink.

0: Gleich geht's weiter hier mit den Top 5 in den Hot 20, die Country Charts bei The Wolf. Und ich darf schon mal so viel verraten, es gibt eine neue Nummer 1. 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
7: Mit Vincent Schulze. Beim Umgang mit künstlicher Intelligenz an Schulen setzt Schleswig-Holstein auf kleinere Schritte als das Nachbarland Dänemark. Dort gelten seit diesem Schuljahr strengere Regeln. Oberstufenschüler müssen unter anderem Hausarbeiten mündlich verteidigen. Außerdem sollen Computer bei digitalen Prüfungen stärker überwacht werden. In Schleswig-Holstein steht allen Schulen seit November vergangenen Jahres der speziell entwickelte Chatbot AIS-Chat zur Verfügung. Er soll eine geschützte Umgebung für den Unterricht bieten. Genutzt wird das Angebot bislang aber nur von gut 5.000 der rund 30.000 Lehrkräfte im Land. Die Gewerkschaft Erziehung und Wissenschaft sieht vor allem fehlende Zeit für KI-Schulungen als Problem. Die geplante Vollsperrung der Bahnstrecke Hamburg-Lübeck sorgt für Kritik bei der Lübecker Hafenwirtschaft. Zwischen Hamburg und Ahrensburg soll die Strecke vom 3. bis 19. Oktober für Arbeiten an der S-Bahn-Linie 4 gesperrt werden. Hafenbetreiber halten die vorgesehene Umleitung für nicht leistungsfähig genug. Die Gorch Fock ist auf dem Rückweg nach Kiel. Das Segelschulschiff der Marine ist in Halifax in Kanada gestartet und fährt zunächst über den Nordatlantik nach Island. Dort rechnet die Besatzung mit stärkeren Winden und hohem Seegang. Und die neue Hamburger U-Bahn-Linie U5 könnte künftig bis nach Schenefeld verlängert werden. Hamburg und Schleswig-Holstein lassen jetzt prüfen, ob sich die knapp 2 Kilometer lange Strecke überhaupt wirtschaftlich lohnen würde. Die Machbarkeitsstudie kostet 500.000 Euro und wird von der Hamburger Hochbahn durchgeführt.
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8: Hier müsst ihr aktuell am meisten Zeit einplanen. Auf der A7 Richtung Flensburg gibt es zwischen Wader und Rendsburg-Büdelsdorf 10 Kilometer Stau. In der Gegenrichtung staut es sich zwischen Ofschlag und Kreuz Rendsburg auf 9 Kilometern. Auf der A1 Richtung Lübeck stockt der Verkehr zwischen Basbüttel und Bad Oldesloe auf 11 Kilometern. In der Gegenrichtung Richtung Bremen stockt es zwischen Hamburg-Morfleth und Horster Dreieck ebenfalls auf 11 Kilometern. Gute Fahrt.
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8: In Leck und Klangsbüll zeigt das Thermometer aktuell 18 Grad. In Kappeln sind es 19 Grad. In der Nacht sinkt das Thermometer auf milde 14 Grad. Morgen wird es wechselhaft mit teils bewölktem Himmel und Regen. Bei anfangs 14 Grad, im Laufe des Tages steigt das Thermometer auf bis zu 18 Grad an.
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0: Willkommen zurück in den Hot 20, die Country Charts bei The Wolf. Endlich in der ganz, ganz heißen Phase angekommen. Es ist knapp 6:30, es ist Zeit für Platz Nummer 5, es ist Zeit für Taylor Swift. I knew it, I knew you, hat bei unserem Sommer-Country-Countdown verhältnismäßig schlecht abgeschnitten. Das darf man ruhig mal so sagen, also bei Taylor Swift ist ja sowieso alles unter Top 3, ist ein Fehlschlag. Ne? Aber ich weiß gar nicht, war irgendwo in den hohen 100er drin. Hier in den Country-Charts ist sie dann deutlich erfolgreicher mit dieser Nummer. Hier ist Taylor Swift auf Platz Nummer 5. Direkt im Anschluss dann Nummer 4 mit Cameron Whitcomb und Kingdom of 4.
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0: Das war Platz Nummer 4 bei den Hot 20 hier bei Deutschlands Country Radio The Wolf. Die Country Charts, die wir euch immer Ende der Woche um die Ohren hauen. Cameron Whitcomb. Und jetzt kommen wir zu Stella Lefty mit Boston. Da reicht es mittlerweile nur noch für den dritten Platz. Lange hat sie diese Charts dominiert. Jetzt geht es so langsam bergab für diese Nummer. Macht aber gar nichts. Also ich glaube, hinter dieses Lied können wir charttechnisch absolut einen Haken hintermachen, wenn wir Stella Lefty heißen. Weil die hat es ja geschafft, mit diesem Lied in den US Billboard-Charts auf Platz 3 zu landen. Also die Gesamtcharts, nicht nur Country-Charts, sondern eben die Billboard Hot 100. Das ist ein ziemlicher Ritterschlag für so eine Country-Nummer und da sagen wir natürlich herzlichen Glückwunsch. Hier ist also der etwas kleinere dritte Platz in den Hot 20. Hier ist Stella Lefty mit Boston.
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0: Stella Lefty mit Boston auf Platz 1 bei den Country Charts hier bei The Wolf. Die Hot 20 werden nicht mehr angeführt von Riley Green. Der stand letzte Woche noch auf dem ersten Platz. Jetzt ist er hier dran. Das bedeutet, er ist auf dem zweiten Platz. Und das bedeutet, es gibt eine neue Nummer 1. Die stelle ich euch gleich vor. Nach Riley Green, hier ist Platz Nummer 2 bei den Hot 20. Hier ist Think As You Drunk.
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0: Es gibt eine neue Nummer 1 und das ist völlig zu Recht, denn Been By Now von Morgan Wallen ist eine bombastische Nummer und Morgan Wallen ist ein bombastischer Typ. Der hat übrigens gerade mal etwas über 1 Million US-Dollar für Schulinstrumente gestiftet, beziehungsweise er hat eine eigene Stiftung und weil er in diesem Jahr recht viel Kohle mit Konzerten eingenommen hat, hat er gesagt, komm her, dann kriegen jetzt 26 Schulen einfach mal von mir Musikinstrumente geschenkt im Wert von mehr als 1 Million Dollar. Also das finde ich schon großartig, Kinder an Musik heranzuführen sowieso und auch mal was abgeben, wenn man genug hat, ist auch eine schöne Sache. Morgan Wallen macht auch noch tolle Musik und ist ein Spitzentyp. Hier ist die neue Nummer 1 hier bei uns in den Hot 20. Hier ist Morgan Wallen mit Been By Now.
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1: Ich bin Thomas Brockt. Die deutschen Sicherheitsbehörden vermuten, dass zwei im vergangenen Jahr nahe Berlin gefundene Waffen samt Munition für Anschläge genutzt werden sollten. Außerdem ermittelt die Staatsanwaltschaft wegen mutmaßlicher Agententätigkeit. Das hat Bundesinnenminister Dobrindt jetzt bestätigt. Entgegen erster Vermutungen nannte er Russland dabei nicht direkt und stellte auch keinen Bezug zum Drohnenvorfall am Flughafen Leipzig her.
2: Dieser Fall, der bettet sich ein in hybride Bedrohungsszenarien, ohne damit jetzt deutlich zu machen, dass es einen Zusammenhang zwischen diesem Fall und anderen aktuellen Vorfällen gibt. Aber hybride Bedrohungsszenarien, sie treffen uns auf unterschiedlichste Art und Weise.
1: Laut Dobrindt gibt es Hinweise auf Anschlagspläne in Rumänien, wo ein Verdächtiger festgenommen worden sei. Im nordhessischen Hof Geismar ist ein Auto mit hoher Geschwindigkeit durch eine Fußgängerzone gefahren. Dabei wurden 8 Menschen verletzt, aber wohl niemand von ihnen schwer. 4 wurden vorsorglich in Krankenhäuser gebracht. Laut Zeugenaussagen soll der Fahrer medizinische Probleme gehabt haben. Er befinde sich in einem kritischen Zustand, teilte die Polizei mit. Fußballnationalspieler Jamal Musiala wird nach seinen jüngsten Zusammenbrüchen auf dem Platz morgen nicht im Supercup für den FC Bayern auflaufen. Das verkündete Trainer Kompany. Musiala werde individuell trainieren und solle sich auf seine Behandlung fokussieren.
3: Schon die ganze letzte Saison habe der Verein von der Erkrankung gewusst, sagt Sportvorstand Max Eberl. Dank der Medikamente habe Musiala aber keine Aussetzer gehabt. Doch zuletzt hatte er die Medikation umgestellt, wegen der Nebenwirkungen sei der Bayern-Profi zusammengesackt. Jetzt gehe es darum, ihn wieder richtig einzustellen. Musiala dürfte beim Saisonstart in einer Woche wieder dabei sein. Thomas Bremser, Redaktion.
1: Die Sozialhilfeausgaben in Deutschland sind im vergangenen Jahr auf 21,5 Milliarden Euro gestiegen. Das ist ein Plus von 6% gegenüber dem Vorjahr, teilte das Statistische Bundesamt mit. Demnach legte besonders die Hilfe im Bereich Pflege deutlich zu. Hier gab es eine Zunahme der Nettoausgaben um rund 13%.
4: Jetzt für euch das Nord-Update mit Vincent Schulze. Die geplante Vollsperrung der Bahnstrecke Hamburg-Lübeck sorgt für Kritik bei der Lübecker Hafenwirtschaft. Die Betreiber fürchten massive Probleme für den Güterverkehr. Die Gorch Fock ist auf dem Rückweg nach Kiel. Das Segelschulschiff ist in Kanada gestartet und muss auf dem Weg nach Island mit starkem Wind und hohem Seegang rechnen. Und die Hamburger U5 könnte künftig bis nach Schenefeld fahren. Eine Machbarkeitsstudie soll jetzt prüfen, ob sich die knapp 2 Kilometer lange Verlängerung denn überhaupt wirtschaftlich lohnen würde. Mehr dazu in den Nachrichten um 1:30.
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5: Hier müsst ihr aktuell am meisten Zeit einplanen. Auf der A1 Richtung Bremen gibt es zwischen Dreieck Hamburg-Norderelbe und Horster Dreieck 8 Kilometer Stau. Ihr verliert dort mindestens 18 Minuten. Auf der A7 Richtung Flensburg gibt es zwischen Wader und Rendsburg-Büdelsdorf 7 Kilometer Stau. Ebenfalls auf der A7 Richtung Flensburg steht ihr zwischen Hamburg-Heimfeld und Hamburg-Othmarschen auf 7 Kilometern. Habt eine gute und sichere Fahrt.
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5: In Tarp, Ellund und Großenwiehe zeigt das Thermometer aktuell überall 19 Grad. In der Nacht sinkt das Thermometer auf milde 14 Grad. Morgen wird es wechselhaft mit teils bewölktem Himmel und Regen. Bei anfangs 14 Grad, im Laufe des Tages steigt das Thermometer auf bis zu 18 Grad an.
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1: Mit Vincent Schulze. Beim Umgang mit künstlicher Intelligenz an Schulen setzt Schleswig-Holstein auf kleinere Schritte als das Nachbarland Dänemark. Dort gelten seit diesem Schuljahr strengere Regeln. Oberstufenschüler müssen unter anderem Hausarbeiten mündlich verteidigen. Außerdem sollen Computer bei digitalen Prüfungen stärker überwacht werden. In Schleswig-Holstein steht allen Schulen seit November vergangenen Jahres der speziell entwickelte Chatbot AIS-Chat zur Verfügung. Er soll eine geschützte Umgebung für den Unterricht bieten. Genutzt wird das Angebot bislang aber nur von gut 5.000 der rund 30.000 Lehrkräfte im Land. Die Gewerkschaft Erziehung und Wissenschaft sieht vor allem fehlende Zeit für KI-Schulungen als Problem. Die geplante Vollsperrung der Bahnstrecke Hamburg-Lübeck sorgt für Kritik bei der Lübecker Hafenwirtschaft. Zwischen Hamburg und Ahrensburg soll die Strecke vom 3. bis 19. Oktober für Arbeiten an der S-Bahn-Linie 4 gesperrt werden. Hafenbetreiber halten die vorgesehene Umleitung für nicht leistungsfähig genug. Die Gorch Fock ist auf dem Rückweg nach Kiel. Das Segelschulschiff der Marine ist in Halifax in Kanada gestartet und fährt zunächst über den Nordatlantik nach Island. Dort rechnet die Besatzung mit stärkeren Winden und hohem Seegang. Und die neue Hamburger U-Bahn-Linie U5 könnte künftig bis nach Schenefeld verlängert werden. Hamburg und Schleswig-Holstein lassen jetzt prüfen, ob sich die knapp 2 Kilometer lange Strecke überhaupt wirtschaftlich lohnen würde. Die Machbarkeitsstudie kostet 500.000 Euro und wird von der Hamburger Hochbahn durchgeführt.
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2: Hier müsst ihr aktuell am meisten Zeit einplanen. Auf der A7 Richtung Flensburg gibt es zwischen Hamburg-Heimfeld und Hamburg-Othmarschen 8 Kilometer Stau. In der Gegenrichtung Richtung Hamburg staut es sich zwischen dem Dreieck Hamburg-Nordwest und Hamburg-Bahrenfeld auf 3 Kilometern. Auf der A24 Richtung Schwerin staut es sich zwischen Rheinbeck und Schwarzenbeck-Grande auf 3 Kilometern. Ihr müsst mit rund 37 Minuten Zeitverlust rechnen. Wir wünschen euch eine gute Fahrt.
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2: In Sörup und Niebel zeigt das Thermometer aktuell 18 Grad. In Langenhorn ist es mit 19 Grad etwas wärmer. In der Nacht sinkt das Thermometer auf milde 14 Grad. Morgen wird es wechselhaft mit teils bewölktem Himmel und Regen. Bei anfangs 14 Grad, im Laufe des Tages steigt das Thermometer auf bis zu 18 Grad an.
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1: Ich bin Thomas Brockt. Die deutschen Sicherheitsbehörden vermuten, dass zwei im vergangenen Jahr nahe Berlin gefundene Waffen samt Munition für Anschläge genutzt werden sollten. Außerdem ermittelt die Staatsanwaltschaft wegen mutmaßlicher Agententätigkeit. Das hat Bundesinnenminister Dobrindt jetzt bestätigt. Entgegen erster Vermutungen nannte er Russland dabei nicht direkt und stellte auch keinen Bezug zum Drohnenvorfall am Flughafen Leipzig her.
2: Dieser Fall, der bettet sich ein in hybride Bedrohungsszenarien, ohne damit jetzt deutlich zu machen, dass es einen Zusammenhang zwischen diesem Fall und anderen aktuellen Vorfällen gibt. Aber hybride Bedrohungsszenarien, sie treffen uns auf unterschiedlichste Art und Weise.
1: Laut Dobrindt gibt es Hinweise auf Anschlagspläne in Rumänien, wo ein Verdächtiger festgenommen worden sei. Im nordhessischen Hof Geismar ist ein Auto mit hoher Geschwindigkeit durch eine Fußgängerzone gefahren. Dabei wurden 8 Menschen verletzt, aber wohl niemand von ihnen schwer. 4 wurden vorsorglich in Krankenhäuser gebracht. Laut Zeugenaussagen soll der Fahrer medizinische Probleme gehabt haben. Er befinde sich in einem kritischen Zustand, teilte die Polizei mit. Fußballnationalspieler Jamal Musiala wird nach seinen jüngsten Zusammenbrüchen auf dem Platz morgen nicht im Supercup für den FC Bayern auflaufen. Das verkündete Trainer Kompany. Musiala werde individuell trainieren und solle sich auf seine Behandlung fokussieren.
3: Schon die ganze letzte Saison habe der Verein von der Erkrankung gewusst, sagt Sportvorstand Max Eberl. Dank der Medikamente habe Musiala aber keine Aussetzer gehabt. Doch zuletzt hatte er die Medikation umgestellt, wegen der Nebenwirkungen sei der Bayern-Profi zusammengesackt. Jetzt gehe es darum, ihn wieder richtig einzustellen. Musiala dürfte beim Saisonstart in einer Woche wieder dabei sein. Thomas Bremser, Redaktion.
1: Die Sozialhilfeausgaben in Deutschland sind im vergangenen Jahr auf 21,5 Milliarden Euro gestiegen. Das ist ein Plus von 6% gegenüber dem Vorjahr, teilte das Statistische Bundesamt mit. Demnach legte besonders die Hilfe im Bereich Pflege deutlich zu. Hier gab es eine Zunahme der Nettoausgaben um rund 13%.
4: Jetzt für euch das Nord-Update mit Vincent Schulze. Die geplante Vollsperrung der Bahnstrecke Hamburg-Lübeck sorgt für Kritik bei der Lübecker Hafenwirtschaft. Die Betreiber fürchten massive Probleme für den Güterverkehr. Die Gorch Fock ist auf dem Rückweg nach Kiel. Das Segelschulschiff ist in Kanada gestartet und muss auf dem Weg nach Island mit starkem Wind und hohem Seegang rechnen. Und die Hamburger U5 könnte künftig bis nach Schenefeld fahren. Eine Machbarkeitsstudie soll jetzt prüfen, ob sich die knapp 2 Kilometer lange Verlängerung denn überhaupt wirtschaftlich lohnen würde. Mehr dazu in den Nachrichten um 1.
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5: Hier müsst ihr aktuell am meisten Zeit einplanen. Auf der A7 Richtung Flensburg zwischen Hamburg-Heimfeld und Hamburg-Othmarschen gibt es 8 Kilometer Stau. Ihr müsst mit mindestens 36 Minuten Zeitverlust rechnen. Ebenfalls auf der A7 in der Gegenrichtung Richtung Hamburg zwischen der Raststätte Holmmoor West und Hamburg-Schnelsen Nord besteht Gefahr durch ein brennendes Fahrzeug. Im weiteren Verlauf Richtung Hamburg gibt es zwischen Hamburg-Stellingen und Hamburg-Bahrenfeld 1 Kilometer Stau. Habt eine gute und sichere Fahrt.
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5: In Uffersee sind es aktuell 19 Grad, Flensburg meldet 18 Grad und in Niebüll zeigt das Thermometer 17 Grad. In der Nacht sinkt das Thermometer auf milde 14 Grad. Morgen wird es wechselhaft mit teils bewölktem Himmel und Regen. Bei anfangs 14 Grad, im Laufe des Tages steigt das Thermometer auf bis zu 18 Grad an.
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6: Mit Vincent Schulze. Beim Umgang mit künstlicher Intelligenz an Schulen setzt Schleswig-Holstein auf kleinere Schritte als das Nachbarland Dänemark. Dort gelten seit diesem Schuljahr strengere Regeln. Oberstufenschüler müssen unter anderem Hausarbeiten mündlich verteidigen. Außerdem sollen Computer bei digitalen Prüfungen stärker überwacht werden. In Schleswig-Holstein steht allen Schulen seit November vergangenen Jahres der speziell entwickelte Chatbot AIS-Chat zur Verfügung. Er soll eine geschützte Umgebung für den Unterricht bieten. Genutzt wird das Angebot bislang aber nur von gut 5.000 der rund 30.000 Lehrkräfte im Land. Die Gewerkschaft Erziehung und Wissenschaft sieht vor allem fehlende Zeit für KI-Schulungen als Problem. Die geplante Vollsperrung der Bahnstrecke Hamburg-Lübeck sorgt für Kritik bei der Lübecker Hafenwirtschaft. Zwischen Hamburg und Ahrensburg soll die Strecke vom 3. bis 19. Oktober für Arbeiten an der S-Bahn-Linie 4 gesperrt werden. Hafenbetreiber halten die vorgesehene Umleitung für nicht leistungsfähig genug. Die Gorch Fock ist auf dem Rückweg nach Kiel. Das Segelschulschiff der Marine ist in Halifax in Kanada gestartet und fährt zunächst über den Nordatlantik nach Island. Dort rechnet die Besatzung mit stärkeren Winden und hohem Seegang. Und die neue Hamburger U-Bahn-Linie U5 könnte künftig bis nach Schenefeld verlängert werden. Hamburg und Schleswig-Holstein lassen jetzt prüfen, ob sich die knapp 2 Kilometer lange Strecke überhaupt wirtschaftlich lohnen würde. Die Machbarkeitsstudie kostet 500.000 Euro und wird von der Hamburger Hochbahn durchgeführt.
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7: Hier müsst ihr aktuell am meisten Zeit einplanen. Auf der A7 Richtung Flensburg gibt es zwischen Hamburg-Heimfeld und Hamburg-Bahrenfeld 7 Kilometer Stau. In der Gegenrichtung Richtung Hannover staut es sich zwischen Hamburg-Othmarschen und Hamburg-Waltershof auf 3 Kilometern. Auf der A1 Richtung Hamburg gibt es zwischen dem Kreuz Bargteheide und Ahrensburg 3 Kilometer Stau wegen eines Unfalls. Die Fahrbahn ist auf eine Spur verengt. Gute Fahrt.
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7: In Uffersee, Handewitt und Flensburg zeigt das Thermometer aktuell überall 18 Grad. In der Nacht sinkt das Thermometer auf milde 14 Grad. Morgen wird es wechselhaft mit teils bewölktem Himmel und Regen. Bei anfangs 14 Grad, im Laufe des Tages steigt das Thermometer auf bis zu 18 Grad an.
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1: Ich bin Thomas Brock. Knapp ein Jahr nach dem Waffenfund bei Berlin hat Bundesinnenminister Dobrindt heute neue Einzelheiten zu dem Fall vorgestellt. Demnach laufen Ermittlungen gegen einen Mann, der in Rumänien in Haft sitzt. Er soll mit den Pistolen einen Anschlag geplant haben. Während Dobrindt sich mit Anschuldigungen zurückhält, macht der Grünen-Fraktionsvize von Notz Russland verantwortlich.
2: Russland würde sich Deutschland gegenüber immer aggressiver und feindseliger verhalten und das schon seit Monaten, sagt der Grünen-Politiker. Deswegen brauche es entschlossene Reaktionen, aber die Bundesregierung hätte kein Konzept. Ob der russische Geheimdienst wirklich etwas mit den versteckten Waffen zu tun hat, ist aber bisher nicht belegt. Bundesinnenminister Alexander Dobrindt sagt, die Ermittlungen zu dem Fall laufen. Eine Beteiligung fremder Mächte sei aber nicht auszuschließen. Fiona Reinhardt, Nachrichtenredaktion.
1: Schock und Aufregung im nordhessischen Hof Geismar. Ein Autofahrer raste dort heute mit hoher Geschwindigkeit durch die Fußgängerzone und verletzte mehrere Menschen. Wie zuvor die Polizei machte auch Hessens Innenminister Poseck deutlich, dass er keine vorsätzliche Tat sehe. Es sei wohl von einem tragischen Unfall infolge eines medizinischen Notfalls auszugehen. Bei dem Vorfall sind 8 Menschen verletzt worden, aber wohl keiner von ihnen schwer. Immer wieder lodern in Griechenland riesige Brände. Viele werden vorsätzlich oder fahrlässig gelegt, auch von Urlaubern. Seit Jahresbeginn wurden mehr als 300 Personen deshalb festgenommen.
3: Die meisten Festnahmen gehen auf Fahrlässigkeit zurück. Nur in 34 Fällen geht die Feuerwehr von Brandstiftung aus. Wie schnell aus Leichtsinn ein Waldbrand entstehen kann, zeigt ein Fall von vergangener Woche auf Kreta. Ein Urlauber grillte mit Holzkohle nur wenige Dutzend Meter von einem Wald entfernt. Kurz darauf brach dort ein Feuer aus. Aus Athen, Takis Zafos.
1: Der argentinische Fußballnationalspieler Paredes ist wegen seiner Tätigkeit nach dem verlorenen WM-Finale gegen Spanien zu einer Sperre von 10 Spielen und einer Geldstrafe in Höhe von 90.000 US-Dollar verurteilt worden. Das teilte der Weltverband FIFA mit. Neben Paredes wurden auch dessen Teamkollegen Molina und Almada mit Sperren und Geldstrafen belegt. Paredes hatte nach Spielende bei Rangeleien unter anderem Spaniens Gavi mit der Hand im Gesicht getroffen und ihn zu Boden geschubst.
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4: Hier müsst ihr aktuell am meisten Zeit einplanen. Auf der A7 Richtung Flensburg gibt es zwischen Hamburg-Hausbruch und Hamburg-Othmarschen 4 Kilometer Stau. Ebenfalls Richtung Flensburg ist die Strecke zwischen Hamburg-Stellingen und Hamburg-Eidelstedt nach einem Unfall voll gesperrt. Auf der A1 stockt es Richtung Bremen zwischen Dreieck Norderelbe und Hamburg-Harburg auf 3 Kilometern. In der Gegenrichtung, Richtung Hamburg, ist die Fahrbahn zwischen Kreuzbargtehalde und Ahrensburg nach einem Unfall auf eine Spur verengt. Wir wünschen euch eine gute Fahrt.
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4: Bei euch in Öfersee sind es aktuell 17 Grad. In Großenwiehr und Leck zeigt das Thermometer ebenfalls 17 Grad. In der Nacht sinkt das Thermometer auf milde 14 Grad. Morgen wird es wechselnd bewölkt mit Regen. Bei anfangs 14 Grad, im Laufe des Tages steigt das Thermometer auf bis zu 18 Grad an.

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1: Ich bin Thomas Brockt. Noch nie seit Beginn der Aufzeichnungen vor 15 Jahren war Mitte August so wenig Gas in den deutschen Gasspeichern wie dieses Jahr. Das liegt offenbar am Iran-Krieg und an der Einkaufsstrategie der Händler. Die Bundesnetzagentur kritisiert jetzt aber auch die gesetzlichen Vorgaben zum Füllstand.
2: In Deutschland gilt im Moment, zu bestimmten Daten müssen die Gasspeicher zu einem bestimmten Teil gefüllt sein, etwa am 1. November durchschnittlich 70%. Wird diese Vorgabe nicht erreicht, kauft unter Umständen der Staat Gas zum Einspeichern ein, so wie 2022 nach Ausbruch des Ukraine-Krieges. Diese Regeln sorgen für Fehlanreize, kritisiert Bundesnetzagenturchef Klaus Müller. Denn die Händler, denen Gas gerade wegen des Iran-Krieges zu teuer ist, könnten gegen den Staat wetten und darauf spekulieren, dass am Ende der Staat die leeren Gasspeicher füllt. Ronny Torau, Redaktion.
1: Knapp ein Jahr nach dem Waffenfund in einem Wald bei Berlin hat Innenminister Dobrindt heute neue Details zu dem Fall vorgestellt. Demnach laufen Ermittlungen gegen einen Mann, der in Rumänien in Haft sitzt. Er soll mit den Pistolen einen Anschlag geplant haben. Medienberichten zufolge gibt es Hinweise, dass die Waffen im Auftrag russischer Geheimdienste hinterlegt wurden. Dobrindt erwähnte Russland nicht. Eine Beteiligung fremder Mächte sei aber nicht auszuschließen, sagte er. Wirtschaftsverbände und Vertreter namhafter bayerischer und baden-württembergischer Unternehmen haben sich in einem Brandbrief an Bundeskanzler Merz gewandt. Sie fordern schnelle Sozialreformen in Deutschland. Die hohen Energiekosten, der internationale Wettbewerb und ein sich wandelndes wirtschaftliches Umfeld würden viele Betriebe spürbar belasten.
3: Die Unterzeichner des Briefs fordern unter anderem, dass der Anteil der Sozialbeiträge an den Arbeitskosten gesenkt wird. Die Arbeitskosten in Deutschland müssten wieder auf ein Niveau gebracht werden, das international wettbewerbsfähig ist. Insgesamt 17 Unterschriften hat der Brief. Besonders stark vertreten ist hier die Autobranche mit Unternehmen wie Audi, BMW oder Porsche. Doch es gibt auch andere Stimmen aus der Branche. Der Vorstandschef von Siemens, Hathaways, betonte noch am Montag im dpa-Interview, er finde nicht, dass die Regierung für das Wirtschaftswachstum verantwortlich ist. Fiona Reinhardt, Nachrichtenredaktion.
1: Eintracht Frankfurt hat sich im DFB-Pokal mit einem Kantersieg souverän für die zweite Runde qualifiziert. Der Bundesligist gewann beim Fünftligisten SC St. Tönis mit 11:0. Ebenfalls weiter ist Zweitligist Karlsruher SC durch ein 2:1 bei Drittligist Preußen Münster.
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4: Auf der A1 Richtung Hamburg ist zwischen Kreuzbargte Heide und Ahrensburg die Fahrbahn auf eine Spur verengt. Ursache ist ein Unfall. Gute Fahrt.
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4: In Schaffelund, Niebel und Sörup zeigt das Thermometer aktuell überall 16 Grad. In der Nacht sinkt das Thermometer auf milde 14 Grad. Morgen wird es wechselnd bewölkt mit Regen, bei anfangs 14 Grad. Im Laufe des Tages steigt das Thermometer auf bis zu 18 Grad an.
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1: Ich bin David Riemer. Knapp ein Jahr nach dem Waffenfund bei Berlin hat Bundesinnenminister Dobrindt neue Details zu dem Fall vorgestellt. Demnach laufen Ermittlungen gegen einen Mann, der in Rumänien in Haft sitzt. Er soll mit den Pistolen einen Anschlag geplant haben. Während Dobrindt sich mit Anschuldigungen zurückhält, macht der Grünen-Fraktionsvize von Notz Russland verantwortlich.
2: Russland würde sich Deutschland gegenüber immer aggressiver und feindseliger verhalten und das schon seit Monaten, sagt der Grünen-Politiker. Deswegen brauche es entschlossene Reaktionen, aber die Bundesregierung hätte kein Konzept. Ob der russische Geheimdienst wirklich etwas mit den versteckten Waffen zu tun hat, ist aber bisher nicht belegt. Bundesinnenminister Alexander Dobrindt sagt, die Ermittlungen zu dem Fall laufen. Eine Beteiligung fremder Mächte sei aber nicht auszuschließen. So hatte Dobrindt es auch bei dem Drohnenvorfall vor etwa 2 Wochen in Leipzig formuliert. Fiona Reinhardt, Nachrichtenredaktion.
1: Die streng gesetzlichen Vorgaben zum Füllstand der deutschen Gasspeicher sind aus Sicht der Bundesnetzagentur überholt. Sie hätten sich zwar bewährt in der Krise nach dem russischen Einmarsch in die Ukraine, aber inzwischen drohten die Fehlanreize zu überwiegen, sagt der Behördenchef Müller der Zeit. Die Gasspeicher sind zurzeit so gering gefüllt wie noch nie seit Beginn der Aufzeichnungen 2011. Fußballnationalspieler Jamal Musiala wird nach seinen jüngsten Zusammenbrüchen auf dem Platz morgen nicht im Supercup für den FC Bayern auflaufen. Das verkündete Trainer Kompany. Musiala werde individuell trainieren und solle sich auf seine Behandlung fokussieren.
3: Schon die ganze letzte Saison habe der Verein von der Erkrankung gewusst, sagt Sportvorstand Max Eberl. Dank der Medikamente habe Musiala aber keine Aussetzer gehabt. Doch zuletzt hatte er die Medikation umgestellt, wegen der Nebenwirkungen sei der Bayern-Profi zusammengesackt. Jetzt gehe es darum, ihn wieder richtig einzustellen. Musiala dürfte beim Saisonstart in einer Woche wieder dabei sein. Thomas Bremser, Sportredaktion.
1: Zum DFB-Pokal. Tumultartige Szenen, ein Platzsturm und Polizisten mit Pferden auf dem Rasen haben das Last-Minute-Weiterkommen des 1. FC Kaiserslautern in der ersten Pokalrunde beim SV Waldhof Mannheim überschattet. Beim 1:0-Erfolg nach Verlängerung mussten Einsatzkräfte der Polizei und berittene Polizisten nach Abpfiff der regulären Spielzeit eingreifen, um die Situation im Südwestderby wieder unter Kontrolle zu bringen. Zeitweise drohte ein Spielabbruch. Die weiteren Ergebnisse: St. Tönis Eintracht Frankfurt 0:11 und Preußen Münster Karlsruhe SC 1:2.
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4: Hallo auf die Straßen. Aktuell liegen uns keine Meldungen vor. Ihr habt freie Fahrt. In 30 Minuten gibt es hier das nächste Update. Kommt gut und sicher an euer Ziel.
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4: In Handewitt messen wir aktuell 15 Grad. In Joldelund und Walsbüll zeigt das Thermometer ebenfalls 15 Grad. In der Nacht sinkt das Thermometer auf milde 14 Grad. Morgen wird es wechselnd bewölkt mit Regen. Bei anfangs 14 Grad, im Laufe des Tages steigt das Thermometer auf bis zu 18 Grad an.
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1: Ich bin David Riemer. Noch nie seit Beginn der Aufzeichnungen vor 15 Jahren war Mitte August so wenig Gas in den deutschen Gasspeichern wie dieses Jahr. Das liegt offenbar am Iran-Krieg und an der Einkaufsstrategie der Händler. Die Bundesnetzagentur kritisiert jetzt allerdings auch die gesetzlichen Vorgaben zum Füllstand.
2: In Deutschland gilt im Moment, zu bestimmten Daten müssen die Gasspeicher zu einem bestimmten Teil gefüllt sein, etwa am 1. November durchschnittlich 70%. Wird diese Vorgabe nicht erreicht, kauft unter Umständen der Staat Gas zum Einspeichern ein, so wie 2022 nach Ausbruch des Ukraine-Krieges. Diese Regeln sorgen für Fehlanreize, kritisiert Bundesnetzagenturchef Klaus Müller. Onni Tochau, Nachrichtenredaktion.
1: Die deutschen Sicherheitsbehörden vermuten, dass zwei im vergangenen Jahr nahe Berlin gefundene Waffen samt Munition für Anschläge genutzt werden sollten. Außerdem ermittelt die Staatsanwaltschaft wegen mutmaßlicher Agententätigkeit. Das hat Innenminister Dobrindt bestätigt. Entgegen erster Vermutungen nannte Dobrindt Russland dabei nicht direkt und stellt derzeit auch keinen direkten Bezug zum Drohnenvorfall am Flughafen Leipzig her. Er sagte,
3: ist eine Beteiligung fremder Mächte auch in diesem Fall auszuschließen? Nein, aber das laufende Verfahren wird dies dann deutlich machen.
1: Derzeit laufen Ermittlungen gegen einen Mann, der in Rumänien in Haft sitzt. Er soll mit den Pistolen einen Anschlag geplant haben. Gut 15 Monate nach dessen Amtsantritt verliert die deutsche Wirtschaft die Geduld mit Bundeskanzler Merz. Versprechen einlösen, jetzt handeln, heißt es in einem Brandbrief, in dem Wirtschaftsverbände und Vertreter namhafter Unternehmen schnelle Sozialreformen in Deutschland verlangen. Hohe Energiekosten, internationaler Wettbewerb und ein in sich wandelndes wirtschaftliches Umfeld belasteten viele Betriebe spürbar, heißt es in dem Schreiben. Zum Fußball. Eintracht Frankfurt hat sich im DFB-Pokal souverän für die zweite Runde qualifiziert. Der Bundesligist gewann beim Fünftligisten SC St. Tönis mit 11:0. Ebenfalls in der nächsten Runde ist Zweitligist Karlsruher SC durch ein 2:1 bei Drittligist Preußen Münster. Tumultartige Szenen haben das Weiterkommen des 1. FC Kaiserslautern beim SV Waldhof Mannheim überschattet. Polizei und berittene Polizisten mussten eingreifen, zeitweise drohte ein Spielabbruch. Schließlich gewann Kaiserslautern 1:0 nach Verlängerung.
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4: Auf der A1 Richtung Lübeck liegt zwischen Kreuzberg der Heide und Bad Oldesloe ein Gegenstand auf der Fahrbahn. Habt eine gute und sichere Fahrt.
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4: In Kappeln zeigt das Thermometer aktuell 14 Grad. Sörup und Tarp melden ebenfalls 14 Grad. In der Nacht sinkt das Thermometer auf milde 14 Grad. Morgen erwartet euch ein Tag mit Wolken und zeitweiligem Regen. Bei anfangs 14 Grad, im Laufe des Tages steigt das Thermometer auf bis zu 18 Grad an.

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1: Ich bin David Riemer. Noch nie seit Beginn der Aufzeichnungen vor 15 Jahren war Mitte August so wenig Gas in den deutschen Gasspeichern wie dieses Jahr. Das liegt offenbar am Iran-Krieg und an der Einkaufsstrategie der Händler. Die Bundesnetzagentur kritisiert jetzt allerdings auch die gesetzlichen Vorgaben zum Füllstand.
2: In Deutschland gilt im Moment, zu bestimmten Daten müssen die Gasspeicher zu einem bestimmten Teil gefüllt sein. Etwa am 1. November durchschnittlich 70%. Wird diese Vorgabe nicht erreicht, kauft unter Umständen der Staat Gas zum Einspeichern ein. So wie 2022 nach Ausbruch des Ukraine-Krieges. Diese Regeln sorgen für Fehlanreize, kritisiert Bundesnetzagenturchef Klaus Müller. Onni Tochau, Nachrichtenredaktion.
1: Die deutschen Sicherheitsbehörden vermuten, dass zwei im vergangenen Jahr nahe Berlin gefundene Waffen samt Munition für Anschläge genutzt werden sollten. Außerdem ermittelt die Staatsanwaltschaft wegen mutmaßlicher Agententätigkeit. Das hat Innenminister Dobrindt bestätigt. Entgegen erster Vermutungen nannte Dobrindt Russland dabei nicht direkt und stellt derzeit auch keinen direkten Bezug zum Drohnenvorfall am Flughafen Leipzig her. Er sagte,
3: ist eine Beteiligung fremder Mächte auch in diesem Fall auszuschließen? Nein, aber das laufende Verfahren wird dies dann deutlich machen.
1: Derzeit laufen Ermittlungen gegen einen Mann, der in Rumänien in Haft sitzt. Er soll mit den Pistolen einen Anschlag geplant haben. Gut 15 Monate nach dessen Amtsantritt verliert die deutsche Wirtschaft die Geduld mit Bundeskanzler Merz. Versprechen einlösen, jetzt handeln, heißt es in einem Brandbrief, in dem Wirtschaftsverbände und Vertreter namhafter Unternehmen schnelle Sozialreformen in Deutschland verlangen. Hohe Energiekosten, internationaler Wettbewerb und ein in sich wandelndes wirtschaftliches Umfeld belasteten viele Betriebe spürbar, heißt es in dem Schreiben. Zum Fußball. Eintracht Frankfurt hat sich im DFB-Pokal souverän für die zweite Runde qualifiziert. Der Bundesligist gewann beim Fünftligisten SC St. Tönis mit 11:0. Ebenfalls in der nächsten Runde ist Zweitligist Karlsruher SC durch ein 2:1 bei Drittligist Preußen Münster. Tumultartige Szenen haben das Weiterkommen des 1. FC Kaiserslautern beim SV Waldhof Mannheim überschattet. Polizei und berittene Polizisten mussten eingreifen, zeitweise drohte ein Spielabbruch. Schließlich gewann Kaiserslautern 1:0 nach Verlängerung.
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4: Auf der A23 Richtung Heide kommt es zwischen Pinneberg Nord und Tornisch zu dichtem Verkehr. Wir wünschen euch eine gute Fahrt.
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4: Bei euch in Kappeln sind es aktuell 14 Grad. In Glücksburg zeigt das Thermometer ebenfalls 14 Grad. Und in Langenhorn sind es 12 Grad. In der Nacht sinkt das Thermometer auf milde 14 Grad. Morgen erwartet euch ein Tag mit Wolken und zeitweiligem Regen. Bei anfangs 14 Grad, im Laufe des Tages steigt das Thermometer auf bis zu 18 Grad an.

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1: Ich bin David Riemer. Die strengen gesetzlichen Vorgaben zum Füllstand der deutschen Gasspeicher sind aus Sicht der Bundesnetzagentur überholt. Sie hätten sich zwar bewährt in der Krise nach dem russischen Einmarsch in die Ukraine, aber inzwischen drohten die Fehlanreize zu überwiegen, sagte Behördenchef Müller der Zeit. Die Gasspeicher sind im Moment so gering gefüllt wie noch nie seit Beginn der Aufzeichnungen 2011. Wirtschaftsverbände und Vertreter namhafter bayerischer und baden-württembergischer Unternehmen haben sich in einem Brandbrief an Bundeskanzler Merz gewandt. Sie fordern schnelle Sozialreformen in Deutschland. Die hohen Energiekosten, der internationale Wettbewerb und ein in sich wandelndes wirtschaftliches Umfeld würden viele Betriebe spürbar belasten, steht in dem Schreiben.
2: Die Unterzeichner des Briefs fordern unter anderem, dass der Anteil der Sozialbeiträge an den Arbeitskosten gesenkt wird. Die Arbeitskosten in Deutschland müssten wieder auf ein Niveau gebracht werden, das international wettbewerbsfähig ist. Insgesamt 17 Unterschriften hat der Brief. Besonders stark vertreten ist hier die Autobranche mit Unternehmen wie Audi, BMW oder Porsche. Fiona Reinhardt, Nachrichtenredaktion.
1: Die Ausgaben für Sozialhilfe sind im vergangenen Jahr um rund 6% gestiegen. Insgesamt zahlten die Sozialhilfeträger 21,5 Milliarden Euro aus. Das teilte das Statistische Bundesamt mit.
3: Gestiegen sind vor allem die Kosten für die Pflege. Rund 6 Milliarden Euro wurden für die sogenannte Hilfe zur Pflege locker gemacht. Der größte Anteil an den Gesamtausgaben, der geht allerdings an eine andere Gruppe. An Menschen, die Hilfe bei der Erwerbsminderung bekommen und vor allem an diejenigen, die mit der gesetzlichen Rente nicht über die Runden kommen. Und die Bundesregierung, die will mit ihrem Reformpaket die Sozialausgaben begrenzen, auch auf Druck der Wirtschaft. Claudia Wächter, Nachrichtenredaktion.
1: Zum Fußball. Neuverpflichtung Jenan Pejcinovic hat den VfB Stuttgart in die zweite Runde des DFB-Pokals geschossen. Er erzielte bei seinem Pflichtspieldebüt für den VfB 3 Tore zum 4:0-Erfolg beim Drittligisten Hansa Rostock. Tumultartige Szenen haben das Weiterkommen des 1. FC Kaiserslautern beim SV Waldhof Mannheim überschattet. Polizei und berittene Polizisten mussten eingreifen, zeitweise drohte ein Spielabbruch. Kaiserslautern gewann schließlich 1:0 nach Verlängerung. Die weiteren Ergebnisse: SC St. Tönis, Eintracht Frankfurt 0:11 und Preußen Münster, Karlsruher SC 1:2.
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4: Hallo auf die Straßen. Aktuell liegen uns keine Meldungen vor. Ihr habt freie Fahrt. In 30 Minuten gibt es hier das nächste Update. Kommt gut und sicher an euer Ziel.
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4: In Joldelund sind es aktuell 12 Grad. In Großenwiehr und Glücksburg zeigt das Thermometer jeweils 13 Grad. In der Nacht sinkt das Thermometer auf milde 14 Grad. Morgen erwartet euch ein Tag mit Wolken und zeitweiligem Regen. Bei anfangs 14 Grad, im Laufe des Tages steigt das Thermometer auf bis zu 18 Grad an.

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1: Ich bin David Riemer. Die strengen gesetzlichen Vorgaben zum Füllstand der deutschen Gasspeicher sind aus Sicht der Bundesnetzagentur überholt. Sie hätten sich zwar bewährt in der Krise nach dem russischen Einmarsch in die Ukraine, aber inzwischen drohten die Fehlanreize zu überwiegen, sagte Behördenchef Müller der Zeit. Die Gasspeicher sind im Moment so gering gefüllt wie noch nie seit Beginn der Aufzeichnungen 2011. Wirtschaftsverbände und Vertreter namhafter bayerischer und baden-württembergischer Unternehmen haben sich in einem Brandbrief an Bundeskanzler Merz gewandt. Sie fordern